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jemand, der den Österreichern sagt, wie sie in Wahrheit sind, nämlich unerträglich und ein Volk voller Kleinheit und widerwärtiger Eigenschaften. 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
2: Ums Eck um mich geschaut. Menschen im und rund ums Salz Kammergut. Ein herzliches Grüß euch, heute, wenn es wieder heißt, ums Eck haben wir geschaut, am ersten Sonntag im August um 8 in der Früh im Freien Radio Salzkammergut und um 16 Uhr im Museumsradio 1476. Der Werner Miklautsch wünscht euch einen recht schönen Tag und freut sich, dass ihr Auftrag habt und die Zeit mit mir verbringt. Schenkt euch noch was Gutes zum Trinken ein und macht es euch recht gemütlich. Heute geht's um einen Abschied. Oder drucken wir es anders aus? Um ein Danke für 70 wunderbare Jahre.

Mit dem Tölzer Schützenmarsch und der Isertaler Applausmusik mit dem Adi Stahuber Junior sind wir heute gestartet in einer Sendung, die im ersten Teil ganz im Zeichen von 70 wunderbare Jahre steht. Und 70 Jahre bedeuten aber auch in dem Fall einen Abschied. Abschied von einer Ära der bayerischen Blasmusik. Warum und weshalb, das werden wir gleich erfahren. Nach dem Stickel im Englischen Garten mit der Isertaler Blasmusik und dem Leiter Adi Stahuber Junior.

0: So, und jetzt habe ich den Leiter der Isartaler Blasmusik am Telefon, den Adi Stahuber. Grüß dich, Adi.
1: Hallo Christi Werner, freue mich, dass wir zusammenkommen.
0: Wir sind ja das heurige Jahr mit der Isartaler Blasmusik und dir im Rademacher Neujahrskonzert ins neue Jahr gestartet. Und jetzt heißt's: Danke für 70 wunderbare Jahre. Adi, was ist damit gemeint?
1: Ja, wir haben ja die Isartaler Blasmusik, beziehungsweise nicht wir, sondern mein Vater vor 70 Jahren gegründet. Und wir schauen da auf 70 wunderbare Jahre zurück, wo wir wirklich auf der ganzen Welt mit der bayerischen Musik ganz viel Freude stiften haben können. Und da schauen wir halt auf wirklich, schauen wir sehr dankbar auf wirklich 70 wunderbare Jahre zurück.
0: Hängt da irgendwie auch so ein bisschen ein Schlussstrich damit zusammen? Das klingt so ein bisschen
1: Ja.
0: durch.
1: Ja, wir haben uns tatsächlich entschieden, dass man nach den 70 wunderbaren Jahren, dann, wenn es am schönsten ist, so mit dem normalen Konzertbetrieb aufhören.
0: Es ist wahnsinnig schade, aber ich glaube mal, es ist eine gute, wenn auch keine leichte Entscheidung, dass man dann aufhört, genau wie du sagst, wenn es am besten schmeckt, soll man aufhören. Es ist nur eins vielleicht irritierend, du hast eine relativ junge Stimme und du bist voller Elan, was da so rauskommt. Warum der Schritt jetzt von dir, einfach der Schlussstrich jetzt da?
1: Ja, erstmal vielen Dank für das Kompliment mit der jungen Stimme. Aber ich bin diese Woche auch schon 70 Jahre alt geworden. Aber 70 Jahre muss ja nicht alt heißen. Aber warum haben wir die Entscheidung da gefällt, waren eigentlich mehrere Themen, die da zusammenkommen sind. Also der Name Isartaler, den hat ja mein Vater mal geprägt. Also Adi Stahuber und seine Isartaler Blasmusik, das war immer mit seinem Namen verbunden, das war eben sein Orchester und er hat eben den Wunsch immer gehabt, dass es in der Familie bleiben soll. Darum habe ich ja die letzten 20 Jahre dann weitergemacht. Gibt einen weiteren Nachfolger, also einen Sohn von uns, der sehr gerne in bei den Isartalern mitspielt, aber der ist beruflich leider nicht im Isartal. Der ist Arzt in der Nähe vom Bodensee. Das war mit ein Grund. Und natürlich ist es so, obwohl ich vielleicht die jugendliche Stimme habe, aber etliche im Ensemble sind natürlich auch schon ein bisschen älter. Und ein paar wollten dann aufhören, haben gesagt, irgendwann müssen wir sowieso mal schauen, wie wir das beenden. Und
0: Ja.
1: dann haben wir wirklich entschieden, aus diesen Argumenten und der Gemengelage heraus, dass wir zum 70. dann aufhören, eben aufhören, wenn es am schönsten ist.

0: Die lustigen drei. Der Adisch, der Huber Senior, am Dirigentenpult der Isadoller Blasmusik. Und ich denke, dass die drei tatsächlich lustig sein können. Der Opa, der Papa und der Enkel. Selbst wenn er eher ans End geht, die 70 Jahre angehalten hat.
1: Es ist schade, wie gesagt, aber es ist einfach zur Kenntnis zu nehmen, der Schlussstrich für die Musikformation bedeutet das jetzt auch für die das Musikalische aus, oder?
2: Nein, ich hab schon die Idee, dass man, ist es natürlich in 70 Jahren extrem viel entstanden. Und ich möchte schon gewisse Dinge weiterführen. Wie wir es allerdings machen, haben wir noch nicht so final entschieden. Aber wir wollen natürlich schon weiter musikalisch da einen Beitrag leisten. Obwohl sich natürlich, und das ist ja bei euch ähnlich wie bei uns in Bayern, es hat sich schon sehr viel in der Szene, ich möchte jetzt nicht sagen vom Kulturbetrieb, aber es hat sich schon sehr viel geändert. Und die Veranstaltung, die wir so meistens bespielt haben, da gibt es nicht mehr viele. Und also es sind viele Dinge, die sich da einfach nicht nur wegen Corona, aber überhaupt geändert haben. Und da gehört dazu, dass es extrem viele Blasmusiken in Bayern gibt, über 2500. Das ist ja gut, dass es da einen Nachfolger gibt und der Bedarf gedeckt wird. Es gibt unheimlich viel bei euch, ja, ganz, ganz tolle kleinere Gruppen. Also es hat sich sehr viel geändert in den letzten Jahren. Aber wir wollen schon das, was da in 70 Jahren entstanden ist, das eine oder andere da schon mit, vielleicht mit irgendwelchen Projekten, die wir aber noch nicht kommuniziert haben, schon weiterführen.
1: Das heißt, du wirst mit der Blasmusik aufhören. Die Blasmusik wird aufgelöst oder ist schon aufgelöst. Ich habe sogar jetzt ein Schlusskonzert, jetzt der Koppa Benefizkonzert. Und du hast aber auch noch irgendwo so ein bisschen einen Brotberuf, irgendwie so eine Beratungstätigkeit, was ich so mitgekriegt habe. Ist das aktuell oder ist das auch Vergangenheit?
2: Nein, das ist schon noch aktuell. Also ich bin als Industrieberater tätig und das möchte ich natürlich schon weiterführen. Und mir schwebt schon das ein oder andere Projekt vor, wo man sehr schöne, hochwertige bayerische Blasmusik in gewissen Rahmen positionieren kann. Also so ein schönes Adventskonzert oder solche Dinge schweben mir schon vor. Aber das möchte ich einfach gut machen oder sehr gut machen, sehr hochwertig machen, sodass das, was Bayern auszeichnet von der Kultur her, dass das, wie es bei den Isartaler immer war, dass das sehr gut transportiert wird. Und da fällt uns bestimmt das eine oder andere ein, was man da dann machen kann. Aber den klassischen, ich nenne es mal den Konzertbetrieb, das haben wir mit diesem Jahr eingestellt.
1: Und wir geben dir natürlich selbstverständlich die entsprechende Zeit, dich neu zu etablieren. Wir freuen uns natürlich, wenn du der Szene, wenn man so sagen darf, erhalten bleibst mit deiner Musik oder mit solcher Musik. Die Isadoller Blasmusik ist aber damit beendet, nehme ich einmal an.
2: Ja, der Name war jetzt 70 Jahre ein guter Brand, wie man das neudeutsch sagt. Ja. Und den wollen wir natürlich jetzt nicht aufgeben, aber wir haben halt kommuniziert, dass wir nicht mehr so viel Konzerte machen. Und ob das dann in der Zukunft genau die Formation ist oder ob wir da uns in irgendeiner Art und Weise noch ein bisschen verändern, das steht noch nicht, ist noch nicht in Stein gemeißelt.

0: Ein wunderbarer Stickel, das sollten auf Unterhaltungskonzerten füllen darf. Und das vorläufig aber mit der Isartaler Blasmusik unter der Leitung von Adi Stahuber Junior verklungen ist.
1: Du, Adi, hast du so in Zeitraffer-Version ein bisschen eine Geschichte über die Isartaler Blasmusik 1.0, wenn man so sagen, sprich unter der Leitung von deinem Vater?
2: Ja, also das hat 1955 begonnen. Es gibt, wie in jeder Gemeinde, gab es hier in unserer Gemeinde im Isartal gab es auch so eine Blasmusik oder so eine Formation. Mein Vater hat aber immer so den Anspruch gehabt, dass er die Qualität sehr, sehr hoch bringt und das, was unser Kulturgut aufzeichnet, halt sehr, sehr gut in einer hohen Qualität präsentiert. Und da ist so ein bisschen auch der Name entstanden. Wir sind in Bayerbrunn daheim, das ist 15 Kilometer südlich von München. Und er hat es dann auf Isartaler umgetauft und hat gesagt, es gibt im Isartal so viele gute Musikanten und er hat sich die Besten gesucht. Man muss ja wissen, dass viele Flüchtlinge aus dem Egerland da bei uns in der Gegend gelandet sind, also sehr, sehr gute Musikanten. Die hat er zusammengesucht, hat dann immer sehr Wert gelegt darauf, dass er das hochwertig präsentiert, nicht nur musikalisch, sondern dass der Bühnenauftritt auch immer perfekt war. Sein Spruch war immer, 80% der Leute sehen gut, 20% hören gut. Also es kommt ja darauf an, Entschuldigung, wie man sich auf der Bühne präsentiert. Und damit ist er, Entschuldigung, recht erfolgreich worden. Und es gab ja zu der Zeit in den 60er, 70er Jahre viele, viele große Feste und Leute haben große Feste gefeiert. Und der Vorteil war, es gab noch kein Internet und mein Vater oder die Isartaler waren alle paar Wochen, kann man schon sagen, mal im Fernsehen, jede Woche mal im Radio. Und dann haben die Leute halt die Isartaler gesehen. Das hat ihnen wunderbar gefallen. Das hat ihnen wunderbar gefallen und so ist er. Ist der gute Ruf von den Isartalern entstanden?
1: Wenn ich da vielleicht kurz also eine Replik machen darf, 1960 sind die ersten Konzertreisen gewesen, 1964 die ersten Schallplatten in den Tempo-Studios, 1965 erste LP, Stimmung am laufenden Band und 1966 war ihr bzw. Isartaler Blasmusik im Farbfernsehen, was natürlich auch wieder eine wunderschöne Basis war. Im Weißen Rösel habe ich da mit Johanna Matz und Peter Weg, wo ihr mitgewirkt habt und eine Verfilmung habt ihr da mitgewirkt. Also es waren schon interessante Sachen dabei bis zum 600-Jahr-Jubiläum von Lönnbräu 1983. Wo nachher die Zusammenarbeit auch mit dem Ernst Mosch, Hugo Strasser, Max Greger und Walter Scholz intensiviert gewesen ist.

0: Stimmung pur bei den Konzerten der Isartaler Blasmusik, beim Senior wie auch beim Adi Stahuber Junior, der heute bei mir zu Gast ist. Das letzte Mal als aktiver Leiter der Formation und mir heute einen Rückblick machen auf 70 wunderbare Jahre und wo es 1965 so richtig losgegangen ist. Kannst du dich für uns noch einmal zurückerinnern, Adi?
1: 65 noch nicht, aber 75 dann schon.
0: Ja.
1: Und das sind schon sehr, sehr schöne Erinnerungen, weil wenn man mit solchen Leuten zusammenkommt, die auch irgendeinen anderen Kulturkreis vertreten oder einen anderen Stil vertreten, das ist schon toll, wenn man sich da auf Augenhöhe begegnet und so wunderschöne Konzerte gemeinsam macht oder im Fernsehen gemeinsam auftritt. Da habe ich schon sehr, sehr schöne Erinnerungen, ja, an die Zeit.
0: Und dann ist ja die Ära weitergegangen auf die 2010, habe ich mir da vorgemerkt. Da hat die Isartaler Blasmusik das 55-jährige Bestehen gefeiert und der Adi Stahuber Senior hat die Leitung der Blasmusik an seinen Sohn, an den Adi Stahuber Junior, also an dich, übergeben. Was hat das für dich einfach bedeutet? Das ist ja nicht so, dass man jetzt einfach das Staberl hernimmt und jetzt dirigiert man. Man muss ja sich in das Orchester, in die Mannschaft, muss man sich ja irgendwie einleben.
1: Ja, genau. Und das war ein großes Thema, weil ich ja nicht gewusst habe, das kam relativ plötzlich, weil mein Vater krank geworden ist, kam sehr plötzlich auf mich zu. Und genau wie du sagst, Werner, das ist ja nicht eindimensionale Geschichte, sondern das muss ja mit den Musikanten zusammenpassen. Und ich habe dann spaßeshalber gesagt, ich möchte jetzt mal ein Jahr Probezeit haben.
0: Ja.
1: Aber nicht nur wegen mir, sondern weil ich halt wollte, dass alle sich da wohlfühlen und dass das in dieser Qualität auch weitergehen kann. Und Gott sei Dank ist so aufgegangen, dass das alles funktioniert hat. Aber, das muss ich sagen, das, was mein Vater mir da vorgegeben hat, das waren schon riesengroße Fußstapfen.
0: Im März 2019 ist der Adi Stahuber Senior im Alter von 90 Jahren verstorben. Corona ist ausgebrochen und der Markt ist eingebrochen. Eine extrem schwierige Zeit für uns alle und natürlich auch für den Adi Stahuber Junior, sei Isartaler Blasmusik durchzusteuern.
1: Ja, absolut. Weil halt, wir haben ja sehr, sehr hochwertige Veranstaltungen bespielt, weil man halt jeder Veranstalter gewusst hat, wenn er die Isartaler da auf die Bühne bringt, da kann er sich 100% darauf verlassen. Aber in dieser Zeit, Werner, du sprichst das anders an, sehr viele entweder Veranstaltungen wegbrochen, die dann nicht mehr kamen, oder der Veranstalter hat gesagt, es geht eigentlich ohne Musik auch. Und damit hat sich das komplett verändert.
0: Und 2021 ist dann eine einzigartige Idee entstanden, die dann auch umgesetzt worden ist und in einer CD geändert hat, wenn man so sagen, von der Quelle bis zur Mündung, von der Isar.
1: Ja, die Isar-Fluss, dieser Fluss, der entspringt im Karwendel, ungefähr 100 Kilometer südlich von München, und fließt dann die meisten Flüsse da in die Donau. Und wir haben uns überlegt, was man machen kann, dass man aus dem Dilemma eingesperrt zu sein rauskommt, und haben dann eine große Tournee organisiert, die wir genannt haben, so die Isartaler Sommerreise, und haben entlang der Isar vom Ursprung bis zur Mündung dann 20 ganz, ganz tolle Konzerte gegeben. Und da haben wir eine CD zu dem Anlass veröffentlicht. Und es war wirklich für alle Beteiligten, nicht nur für die Veranstalter oder die auf die Veranstaltung kamen, sondern halt auch für uns irgendwie wie so ein Befreiungsschlag, aus diesem Dilemma da rauszukommen.
0: Ja.
1: Und man kann da nur dankbar sein an den Veranstaltern, weil niemand wusste ja aufgrund der Tatsache, dass es immer geändert hat, die Regularien, kann man jetzt das Konzert machen, wie viele Leute dürfen da rein in den Saal und.
0: Es war noch 2023, war schon ein bisschen leichter mit dem Antex-Advent-Konzert. Da habe ich auch einen Hinweis, da hat es auch ein Konzert gegeben in der Kirche St. Benedikt in Ebenhausen.
1: Ja, also das habe ich eingeführt, so Konzerte in Kirchen, weil ich finde, unsere Musik passt sehr, sehr gut in Kirchen. Wir haben ja so wunderbare Barockkirchen. Und da haben wir angefangen, Neujahrskonzerte zu machen, schon sehr früh, als ich es übernommen habe. Und die sind sehr, sehr gut aufgenommen worden. Und dann haben wir uns entschieden, zu anderen Anlässen, wie zu Advent zum Beispiel, ähnliche Konzerte zu veranstalten. Und Advent ist natürlich ein bisschen leiser. Da haben wir dann uns mit Stubenmusik und so verstärkt. Also die Elisabeth Rehm mit ihren Kindern und Harfenspieler, sodass die adventliche, weihnachtliche Stimmung da ein bisschen besser transportiert wird. Aber die wuchtige Blasmusik gehört da für mein Geschmack auch mit dazu.
0: Und im gleichen Jahr im Sommer haben wir zwar uns kennengelernt, da haben wir uns am Chiemsee getroffen und im Oktober darauf ist der erste Auftritt der Isadora Blasmusik beim Radiomacher in den Volksmusikalitäten gewesen und ein Jahr später Oktoberfest 2024 auch im Museumsradio und dann am 1. Jänner des heiligen Jahres 2026 beim Rademacher Neujahrskonzert. Heute steht wieder unser traditionelles Rademacher Neujahrskonzert am Programm und es ist eine Reise entlang der Isar, vom Ursprung bis zur Mündung. Und der Adi Stauber und sein Isartaler Blasmusik werden für einen guten Jahresanfang sorgen. Ja, und was macht der Adi Stauber, wenn er nicht musikalisch unterwegs ist? Das habe ich auch gefragt.
1: Ich habe natürlich auch noch andere Hobbys neben der Musik. Bin ich gerne bei euch im Salzkammergut, bin gerne in die Berg.
0: Bist auch gerne mit dem Radl unterwegs, gell?
1: Bin gerne mit dem Radl unterwegs. Ja, also ich habe mit meiner Frau, die mich da immer begleitet, notgedrungen, weil die nicht selber Radl fahren kann. Darum haben wir ein Tandem und mit dem kommen wir auf die höchsten Berge rauf und bis Italien. Und das sind unsere Urlaube. Und da fahren wir am Montag fahren wir wieder los Richtung Salzkammergut und radeln ein paar Tage. Also wir lassen es uns richtig gut gehen, wenn wir die Zeit haben. Wir freuen uns, wenn der ein oder andere mal kommt und irgendwelche Ideen um die Isartaler da aufgreifen will oder irgendwas gern als Tipp hätte oder Noten. Also da habe ich immer was zu tun und das lassen wir sicherlich auch in der nächsten Zeit nicht los. Also
0: Das
1: da
0: heißt,
1: freue ich mich narrisch, dass du das so aufgegriffen hast und das auch über die Grenzen da zu euch nach Österreich so schön transportierst, was wir da in Bayern alles anstellen.
0: Deine Webseiten wird aufrecht bleiben.
1: Ja, die wird auf alle Fälle aufrecht bleiben. Ein
0: Ja.
1: bisschen möchten wir schon erzählen, was uns da als nächstes einfällt, sodass wir da unsere treuen Zuhörer und Fans da immer ein bisschen mitnehmen können, ja.
0: Wunderschöne Perspektiven für die Zukunft, wann auch die Ära der Isadora Blasmusik damit beendet ist. Adi, in unserem Programm wird es natürlich weiterhin die Isadora Blasmusik geben, weil das ist einfach eine wunderschöne Art von Musik, die mir gefällt und die immer wieder ins Programm passt. Lieber Adi, ich sage dir vielen, vielen Dank für 70 wunderschöne Jahre. Ich sage dann Dank für die Musik, die du uns gemacht hast, die du uns gebracht hast. Und ich wünsche dir und deiner Familie alles recht Gute für die Zukunft.
1: Ja, herzlichen Dank, Werner. Ich kann das nur zurückgeben, dass das du so super machst und uns dieser Teil da ins Museumsradio und ins freie Radio bringst und dass die lieben Leute im Salzkammergut und weit drüber hinaus die bayerische Musik ein bisschen zu Gehör kriegen. Vielen Dank, lieber Werner.
0: Bitte gerne, pfiat dich Gott.

Il Silenzio mit dem Arista Huber Junior und seiner Isadoller Blasmusik. Ja, mit Abschied habe ich es ja nicht so. Und habe noch lange mit dem Adi telefoniert und es gab ja noch so viel zum Verzählen. Es war für mich ein ganz wichtiger Rückblick. Aber jetzt schauen wir noch vor und bleiben heute in Bayern. Machen aber einen Themenwechsel von der bayerischen Blasmusik hin zur bayerischen Volksmusik. Und da bin ich in der Gegend um den Schliersee auf die Unterleitenmusik gestoßen, die sich mit dem Unterleitenmarsch gleich einmal vorstellt.

Die Schliersee-Unterleitenmusik, bestehend aus dem Christian Denk, seiner Frau Monika und seinen zwei Söhne, dem Sepp und dem Florian, sowie dem Hans Brandl, den langjährige Freundschaft zur Familie bindet. Probt wird fleißig in seiner Gartenhütte, haben sie mir gesagt, in der Unterleiten. Dort arrangieren und komponieren sie auch, und so entstehen eigene Melodien. Drunter auch der zum 50. Geburtstag von der Monika komponierte Unterleitenmarsch, den wir gerade gehört haben. Für die Familie steht nicht der Ruhm im Vordergrund, sondern die Freude am gemeinsamen Musizieren. Und dazu meint die Monika Kalauti Denk, bei uns dreht sich ja fast alles um die Musik. Und genau dieses Engagement ist die enge Verbindung durch die Musik, machen die Schliersee-Unterleitenmusik zu einem lebendigen Beispiel bayerischer Volkskultur. Und ich bin mir sicher, von derer Musik werden wir noch einiges hören in meinen Sendungen, weil die haben auch ein ganz besonderes, interessantes Ziel. Mehr verrate ich nicht momentan. Berglerisch geht's ja jetzt rundum recht zu, auf die Berg, auf die Almen, und dort und da werden bei der Hitten Weißenblasen oder Musikstücken gespielt. So wie wir es jetzt von der Schliersee-Unterleitenmusik noch einmal hören werden. Und zwar am Berglerisch.

und da haben sie uns mit der Bierfasselbrücker auch noch ein Draufguck gespielt. Die schließe ich unterleit, muss ich. Ein recht schönen Dank dafür. Unweit von Schliersee gibt's den Ort Fischbachau, bekannt durch die Gemütlichkeit, dem Reiz der Landschaft und der hervorragenden Gastronomie. Und dort bin ich auf dem Fischbachauer Dreigesang geraten. Die drei Madeln stoßen in traditionelle Kerm ein, die man schon von den legendären Fischbachauer Sängerinnen mit der Kathi Reinsberger, der Rosi Prochaska und der Fanny Bucher kennen. Und jetzt hören wir erstmals in meiner Sendung den Fischbachauer Dreigesang. Drei Schwestern, die Lucia Wittmoser, die Christine Dallmeier und die Barbara Schweiger. Eine herrenswerte Formation, die momentan allerdings nach 6 Jahren wegen Beruf und Familie eine Pause eingelegt haben. Und vielleicht besteht die Möglichkeit, dass wir es irgendwann wieder mal zusammen hören. Wir hören es jetzt in einem Titel aus seiner 2020 entstandenen CD voller Freude. A jagerisch Gwandl, der Fischbachauer Dreigesang.

fesche Stimmen vom Fischbachauer Dreigesang, der allerdings momentan eine Familienpause eingelegt hat und klarerweise berufliche Begebenheiten nicht hinter angestellt werden sollen. Aber es gibt ja wenigstens Tonträger, die dann und wann wieder in meine Sendungen einfließen werden. Und wer weiß, packen sie es auch noch einmal an und singen uns vielleicht wieder die Fischbachauer Miss von der Kathi Greinsberger oder den Bohrreibe-Jodler.

Ja, und so ist schon wieder Stunde vergangen und ich danke euch fürs Zuhören. Auf meiner Webseite www.radiomacher.at gibt's immer aktuell die Sendungshinweise und die Sendungen zum Nachhören. Ausspielen lassen wir uns heute von der Isartaler Blasmusik und dem Adi Stahuber Junior mit dem bayerischen Defiliermarsch. Ums Eck umgeschaut gibt's einen jeden ersten Sonntag im Monat und jeden österreichischen Feiertag da im Freien Radio Salzkammergut und zeitversetzt im Museumsradio 1476. Und so wünsche ich euch noch recht eine schöne Zeit und alles Gute bis zum nächsten Mal. Das wird am 15. August zu Maria Himmelfahrt sein. Und das sagt der Radiomacher Werner Miklatsch. Pfiat euch und schön gesund bleiben.

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1: Einen wunderschönen Sonntag, verehrte Musikfreunde. Wieder einmal begrüßen wir Sie zu einem bunten Reigen schöner Melodien aus unserem Musikarchiv. Unterhaltungsmusik vergangener Jahrzehnte steht auf dem Programm in unserer Sonntagsmelodiesendung. Garantiert handgemacht mit schönen Arrangements und großem Orchester. Und dazu wünschen wir Ihnen gute Unterhaltung und schöne Erinnerungen. Sehr oft ist unsere Sendung ja eine willkürlich zusammengewürfelte Mixtur aus verschiedenem. Ebenso, wie es die Anhänger der Formatradio nicht haben wollen. Heute geht's nicht ganz so wild durcheinander, denn ich habe für diese Sendung nach Interpreten gesucht, die etwas miteinander gemeinsam haben, nämlich die Heimat ihrer Vorfahren. Ein Italiener in Amerika ist das Motto dieser nun folgenden Stunde und Sie werden staunen, wie viele Kinder italienischer Einwanderer in Amerika große Karriere gemacht haben. Ich beginne nun gleich mit diesem Herrn da, der uns nun in der Sprache seiner Vorfahren begrüßen wird.

La Strada del Bosco. Der neapolitanische Komponist Cesare Andrea Bixio hat dieses Lied geschrieben, das dann von vielen großen italienischen Interpreten gesungen wurde. Wir hörten da einen Italiener, der eigentlich Amerikaner war. Sein Vater Gasparino Gini war von den Abruzzen nach Amerika ausgewandert, wo er eine Baufirma betrieb. Sein Sohn Jasper Gini kam am 7. Oktober 1927 in Philadelphia zur Welt. So wie seine Brüder Pasquale und Francis arbeitete auch Jasper als Maurer in der Firma seines Vaters. Inspiriert von Vorbildern wie Perry Como entdeckte Jasper früh seine Liebe zur Musik und sein eigenes Gesangstalent. Und dann war da noch Alfredo Cocosa, ein Freund der Familie, der in der Nachbarschaft wohnte. Als dieser Alfredo Cocosa eine umjubelte Karriere als Opernsänger begann, traute sich auch Jasper ins Rampenlicht und begann mit Auftritten in lokalen Nachtclubs. Im Jahr 1948 zog er nach New York und 3 Jahre später erschien seine erste Schallplatte. 1952 gewann er einen Talentewettbewerb und im gleichen Jahr erschien eine Platte mit dem Titel Here in My Heart. Diese Platte verkaufte sich millionenfach und war sowohl in den USA als auch in Großbritannien an der Spitze der Hitparade. Hier hören wir ihn jetzt, den Jasper Gini auf einer BBS-Shellac, begleitet vom Orchester Mounty Kelly.

Ein junger Italo-Amerikaner, der seinen Maurerberuf an den Nagel gehängt hat, um Sänger zu werden. Diese Single war der erste große Hitparadenerfolg des Gus Pacini und brachte ihm auch eine goldene Schallplatte ein. Mit dem Erfolg kam auch die Mafia, um Geld zu kassieren. Um die Gangster wieder loszuwerden, ließ sich der neue Stern am Musikhimmel für einige Jahre in Großbritannien nieder und musste dann in Amerika fast wieder von vorne anfangen. Die Rock'n'Roll-Welle tat dann ihr Übriges dazu, dass die Rückkehr in die amerikanischen Hitparaden einige Jahre gedauert hat. Einer seiner größten Schallplattenerfolge gelang dann im Jahr 1965 mit einem Lied von Bert Kaempfert. Diese Capitol-Single nun brachte mehrere Gold- und eine Platinschallplatte ein und sie zählt zu den 50 meistgespielten Schallplatten der Welt.

Das war Jazz Pacini, der sich auf Anraten seines Freundes und Musikerkollegen den Künstlernamen Al Martino zugelegt hatte und der als Sänger und Schauspieler jahrzehntelang erfolgreich war. Doch nun zu seinem Freund, den vorhin bereits erwähnten Alfredo Cocosa, der ja an der Karriere des Al Martino mit beteiligt war. Dass auch der ein Italiener in Amerika war, ist am Namen ja unschwer zu erraten. Alfredo Arnold Cocosa stammte ebenfalls aus Philadelphia und war um 6 Jahre älter als sein Freund Jazz Pacini alias Al Martino. Seine Eltern wanderten aus Neapel in die USA ein und er stellt sich jetzt mit einem Lied aus seiner Heimat ebenfalls vor.

ein Lied komponiert von Eduardo Di Capua. Der Interpret war Alfredo Arnold Cocosa aus Philadelphia. Dass dieser Sänger über eine Opernausbildung verfügte, war ja unüberhörbar. Die Leidenschaft für die Oper hat er von seiner Mutter geerbt, die über eine schöne Sopranstimme verfügte, und aufgewachsen ist Alfredo mit den Schallplatten des Enrico Caruso. Mit 16 wurden die gesanglichen Fähigkeiten des jungen Italo-Amerikaners offensichtlich und er begann eine Ausbildung für klassischen Gesang. Bald sprach man von einer Jahrhundertstimme, die es so schnell nicht wiedergeben würde, und der Dirigent des Boston Symphony Orchestra verschaffte ihm ein Stipendium für die Musikhochschule. Dort gab er dann im Jahr 1942 sein Debüt in der Oper »Die lustigen Weiber von Windsor«, und fortan benutzte Alfredo Cocosa den Mädchennamen seiner Mutter für seinen Künstlernamen. Als Mario Lanza zählte der überaus gut aussehende Tenor zu den berühmtesten Sängern der späten 40er und frühen 50er Jahre.

Mario Lanza, der eigentlich Alfredo Cucosa hieß. Der ausgebildete Opernsänger sang zahlreiche Rollen bei Konzerttourneen durch die USA, Kanada und Mexiko. In einem Opernhaus ist er jedoch nur ein einziges Mal aufgetreten, nämlich in New Orleans in der Rolle des Pinkerton in Madame Butterfly. Kultstatus beim breiten Publikum erreichte Mario Lanza dann als singender Schauspieler. Nach einem Auftritt in der Hollywood Bowl bot ihm der Filmproduzent Louis B. Mayer einen Vertrag bei der Filmfirma MGM an und anstatt auf Opernbühnen sang Mario Lanza nun seine Arien in Hollywood-Filmen. Der kometenhafte Aufstieg und der triumphale Erfolg bei Kritik und Publikum erforderte allerdings auch seinen Tribut. Alkohol- und Tablettenmissbrauch, Fresssucht und radikale Diätkuren waren der Gesundheit nicht förderlich. Der einst umjubelte Hollywood-Star starb im Alter von nur 38 Jahren im Lande seiner Vorfahren, nämlich in Rom. Als offizielle Todesursache wurde Herzinfarkt angegeben.

Alfredo Cocosa, der für sein Pseudonym den Mädchennamen seiner Mutter angenommen hat und der als Sänger und Filmschauspieler eine unglaubliche, aber leider relativ kurze Karriere hatte. Amerikanische Unterhaltungsstars mit italienischen Wurzeln habe ich für die heutige Sonntagsmelodiesendung herausgesucht und deren gibt es erstaunlich viele. Hier ist schon der nächste. Ein Herr namens Raymond Antonini, der jahrzehntelang als Orchesterleiter und Trompeter Ray Anthony tätig war. Im Jahr 1940 begann er als Musiker im legendären Glenn Miller Orchester und im Alter von 95 Jahren hatte er immer noch Auftritte.

Am 20. Jänner 2023 feierte er als letztes noch lebendes Mitglied des Glenn Miller Orchesters seinen 101. Geburtstag. Der Trompeter Ray Anthony aus Bentleyville in Pennsylvania. Zusammen mit seinem Orchester hat er auch viele lateinamerikanische Titel auf Platte aufgenommen, so wie zum Beispiel »You Belong to My Heart«, eine Komposition des Mexikaners Agustin Lara. Nach dem Glenn Miller Orchester und dem Kriegsdienst bei der US-Marine gründete Ray Anthony sein eigenes Orchester, das in den frühen 50er Jahren immer mehr an Popularität gewann. Ray Anthony war auch in mehreren Spielfilmen zu sehen und er hat auch eine beträchtliche Anzahl an Musikstücken selbst komponiert. Die folgende Melodie geht ins Jahr 1950 zurück und wurde damals zu einem Gassenhauer. Mr. Anthony's Boogie hat er seine swingende Kreation genannt.

Raymond Antonini mit seinem Orchester im Jahr 1950. Auf der Suche nach italo-amerikanischen Sängern und Musikern bin ich auch auf die folgende Dame gestoßen. Sie hieß Rosemary Timothea Auro, stammte aus Chicago und sie startete ihre Laufbahn als Sängerin im italienischen Lokal ihrer Eltern. Bei Auftritten in kleinen Clubs wurde sie von Talentsuchern entdeckt und im Jahr 1959 unterschrieb sie ihren ersten Schallplattenvertrag. Unter ihrem Künstlernamen Timi Euro hatte sie vor allem als Soul- sowie Rhythm- und Blues-Sängerin große Erfolge. Ihren ersten Hitparadenerfolg hatte sie im Jahr 1961 mit einem vierten Platz der Billboard-Charts mit Hurt. Im selben Jahr unternahm sie zusammen mit Frank Sinatra eine Tournee durch Australien. In den 70er Jahren wurde es etwas stiller um Timi Euro. In den 80ern war sie dann mit Konzerten und Tourneen in Europa wieder voll zurück. Hier hören wir sie nun mit ihrem Erfolgstitel aus dem Jahr 1961, Hurt.

Rosemarie Timothea Auro, die ihre Musikfans als Timi Euro kannten. Als nächstes stellen wir Ihnen einen Musiker vor, dessen Wurzeln in Sizilien zu finden sind. Er wurde im Jahr 1910 in New Orleans geboren und kam schon in jungen Jahren mit Jazz, Rhythm und Blues sowie Swingmusik in Berührung. Er war auch einer der ersten, die italienische Volksmusik in ihren Liedern verwendeten. In den 40er Jahren wurde Musikern aus Einwandererfamilien ja noch abgeraten, ihre Herkunft öffentlich zur Schau zu stellen. Der Louis Prima leitete da eine Art Gegenbewegung ein. Nach ihm begannen auch viele weitere Italo-Amerikaner, Lieder in der Sprache ihrer Eltern und Großeltern zu singen. Natürlich haben wir jetzt auch eine italienische Platte mit Louis Prima aufliegen.

eine Mixtur aus Englisch und Italienisch. Louis Prima war ein vielseitiger Künstler. Er sang, komponierte, machte sich als Trompeter einen Namen, er trat in Film und Fernsehen auf, betätigte sich als Synchronsprecher und er hatte auch ein eigenes Orchester. Im Alter von 14 Jahren stellte er seine erste kleine Combo zusammen. New Orleans war ja in den 20er Jahren reich an Bars und Clublokalen, in denen Swing und Jazz gespielt wurde. Und dort war auch der Louis Prima dann anzutreffen. Seine erste professionelle Kapelle gab ihr Debüt in den frühen 30er Jahren in New York und im Jahr 1934 entstanden die ersten Schallplatten mit dem Orchester des Louis Prima. Während des Zweiten Weltkrieges war Italien ja Gebiet des Feindes und trotz der allgemeinen Abneigung produzierte Louis Prima weiterhin Schallplatten mit italienischen Liedern. Seine größte Popularität erreichte seine Musik in den 40er und 50er Jahren und einige seiner Kompositionen zählen heute noch zum Standardrepertoire vieler Jazz- und Rock'n'Roll-Musiker. Hier hören wir den Louis Prima jetzt noch einmal zusammen mit seiner vierten Ehefrau Keely Smith im Jahr 1950 mit einer Eigenkomposition. Oh, Babe!

Zwischen wilden Jazz und italienischer Folklore bewegte sich das musikalische Spektrum des Louis Prima. Es ist ja nahezu unglaublich, wie viele amerikanische Musiker italienische Wurzeln haben. Keine andere Nation hat in den USA so viele bekannte Persönlichkeiten in der Musikbranche hervorgebracht. Ein Beispiel habe ich für diese Sendung jetzt noch mitgebracht: einen feschen, dunkelhaarigen jungen Mann mit einer wunderschönen Stimme. Sein Name war Vito Rocco Farinola und er zählte zwischen 1947 und 1960 zu den erfolgreichsten Schlagersängern der Vereinigten Staaten. Auch er beginnt mit einem Lied aus dem Land seiner Ahnen, nämlich mit einem Werk des Opernkomponisten Ruggero Leoncavallo. Ursprünglich im Jahr 1904 für Enrico Caruso geschrieben, wurde die Mattinata weltberühmt und das nicht nur bei den Freunden der klassischen Musik. Im Jahr 1948 erschien dann die folgende Platte in der Interpretation des Vito Farinola.

Vito Rocco Farinola ist mit dieser Platte im Jahr 1949 der große Wurf gelungen. Platz 1 der amerikanischen Hitparade. Heute kaum mehr vorstellbar, wenn man die aktuellen Hitparaden hineinhört. Farinola hatte immerhin 40 verschiedene Musiktitel in den Hitparaden. Seine allererste Platte kam auf Anhieb auf Platz 7. Der im Jahr 1928 im New Yorker Stadtteil Brooklyn geborene Sänger war der Sohn eines Elektrikers und einer Klavierlehrerin. Sein Vorbild in jungen Jahren war Frank Sinatra, doch seine berufliche Karriere begann als Platzanweiser und Liftboy im New Yorker Paramount Theater. Eines Tages trat Perry Como im Paramount auf und Vito nutzte die Gelegenheit, bei ihm vorzusingen. Der Star schien überzeugt gewesen zu sein und er vermittelte ihn als Sänger an eine Big Band in New York City. Zu dieser Zeit änderte Vito dann seinen Namen in Vic Damone. Im April 1947 gewann er einen Talentewettbewerb und damit weitere Auftritte und einen Schallplattenvertrag bei Mercury Records. In Amerika und England gehörte Vic Damone zu den ganz Großen seiner Zeit, doch seltsamerweise wurde er hierzulande ziemlich links liegen gelassen. Während ein Frank Sinatra auch im deutschsprachigen Raum rauf und runter gespielt wurde, war der Vic Damone kaum einmal im Radio zu hören. Soweit, was die Gerechtigkeit im Musikgeschäft betrifft. So viel schlechter war der wohl auch nicht.

Victimony mit einer Komposition von Irving Berlin. Diese Platte entstand im Jahr 1963. Nach einem überaus erfolgreichen Karrierestart in den späten 40er Jahren gab es Mitte der 50er Jahre einen weiteren Höhepunkt in Victimonys Sängerlaufbahn. Außerdem war er in Kinofilmen zu sehen und in zahlreichen großen Fernsehshows. Ab den 70er Jahren verlegte er sein Betätigungsfeld in die Casinos von Las Vegas. In den 80ern erlebten seine Schallplatten in den USA und Großbritannien noch einmal ein beachtliches Comeback und erreichten wieder die Hitparaden. Wir gehen jetzt noch einmal zurück ins Jahr 1958, als Victimony mit einer Musical-Nummer die Nummer 1 in den britischen Hitparaden war. Für die von Mitch Miller produzierte Aufnahme erhielt er zudem eine goldene Schallplatte. Aus dem Musical My Fair Lady, On the Street Where You Live.

Diese Platte war die Nummer 1 in Großbritannien im Jahr 1958. Vic Damone mit einem Ausschnitt aus dem Musical My Fair Lady. Und damit, verehrte Musikfreunde, heißt es wieder, unser Musikarchiv für heute zu schließen. Wir sagen jetzt, wie es sich für eine italo-amerikanische Sendung gehört, Arrivederci. Singen wird Concetta Rosa Maria Franconero aus New Jersey und diese Dame werden wir Ihnen dann in einer späteren Sendung vorstellen. Denn mit Sicherheit haben Sie heute noch eine ganze Menge weitere Bekanntheiten der US-Musikszene vermisst. Die kommen dann in einer der nächsten Sonntagsmelodiesendungen zu Wort. Ich freue mich sehr, wenn Sie dann wieder mit dabei sind. Und am nächsten Sonntag, da halten wir wieder Ausschau nach schönen Kompositionen aus dem Reich der Operette. Bis dahin wünsche ich Ihnen noch wunderschöne Tage und auf ein Wiederhören freut sich Ihre Edith Schiller.

herzliches Willkommen und grüß euch zur gemütlichen Stunde heute am Sonntagvormittag. Ich freue mich, dass ihr wieder mit dabei seid und dass wir uns eine gemütliche Zeit miteinander machen.

Ich darf mit euch, liebe Volksmusikfreunde, heute in den Bauerngarten ein wenig schauen, was so blüht in dem Monat, in den Sommermonaten und natürlich auch, was nicht fehlen darf. Zum Beispiel eine Sonnenuhr, über das darf ich euch ein wenig was berichten. Weiter schauen wir in den Volkskulturbeitrag mit unserer Christa Gschwandner. Da geht es ebenfalls blütenreich zu und in die Sendereihe, das habe ich schon lange nicht mehr gehört. Und vor allem auch ein wunderschönes Gedicht habe ich mit dabei. Und so freue ich mich, dass wir salzburgerisch unsere gemütliche Stunde beginnen mit der Blärbacher Tanzlmusi und der Volksweis Hirz wird's gemütlicher. Gutes Motto für unser Beieinandersein.

der Gruber Zwergsang aus dem Tirolerischen hat uns einer gesungen in die gemütliche Stunde mit den Liedl Hinter meinen Vorderen sein Stadl. Ja, hinter meinen Vorderen sein Stadl kommt oft auch ein Bauerngarten sein. Nicht nur ein großmächtiger Hahn, wie wir gehört haben in den Liedl, sondern ein schöner Blumenbauerngarten. Und was findet man denn so in dem Bauerngarten jetzt für die Blüten? Natürlich gehört da eine verschiedenste Rosenarten. Dann eine Sonnenblume. Gerade im Monat August ist diese Blume zum Finden und nicht zum Übersehen, die ursprüngliche große Sonnenblume. Oder dort und da steht vielleicht auch eine Sonnenuhr, wenn man mit Aufmerksamkeit durch die Landschaft geht und durch die Häuser, vor allem wenn man schaut in den Garten rein, dann sieht man dort und da eine Sonnenuhr. Und wenn es dann Richtung herbstlich reingeht, so Mitte August gegen Ende, sieht man dort und da auch schon Italien dann im Bauerngarten. Und über das darf ich euch heute ein wenig was berichten. Zuvor hören wir aber eine Polka, was zum Thema passt. Die Bauernpolka aufgespielt von den Altbozeer Musikanten.

Die Rosen sind wahrscheinlich die ältesten Zierpflanzen. Über Jahrhunderte wurden sie immer verspielteren Varianten gezüchtet. Bei vielen Neuzüchtungen gingen aber der Charme der Blüte und der Duft verloren. Der Engländer David Austin hat dies erkannt und seine neue Rosenlinie geschaffen. Englische Rosen, eine Kreuzung der großblütigen, duftenden alten Rosen mit den robusten neuen Rosen. Alle Rosen brauchen einen sonnigen, aber luftigen Standort, humusreicher, tiefgründiger Boden und ausreichende Nährstoffversorgung sind notwendig. Geschnitten werden Rosen im Frühjahr nach dem strengen Winterfrösten. Je stärker eine Rose wächst, desto weniger wird geschnitten. Je schwächer, umso stärker. Denn dadurch bremst oder verstärkt man das Wachstum. Die lästigen Rosenkrankheiten können durch Sauberkeit, durch Entfernen aller kranken Blätter sowie durch Spritzen von Schachtelhalmtee hintangehalten werden. Läuse werden durch die Mischkultur mit Lavendel verseucht.

Landauf und landab sieht man es jetzt in voller Blüte, die Sonnenblumen. Gerade im Monat August ist diese Blüte unverkennbar und einfach ein schöner Punkt in der Natur. Helios, der griechische Gott der Sonne, gab der Sonnenblume den Namen. Wenn sich je nach Sorte ab Juli die Blüten öffnen, erstrahlen sie wirklich als kleine Sonnen. Sonnenblumen gehören zu den beliebtesten Pflanzen, daher sind die Züchter auch äußerst aktiv, immer neue Sorten auf den Markt zu bringen. Egal ob zwergig kleine Sorten mit etwa 30 cm bis zu mehrtriebig verzweigten Sorten bis zu riesig großen mit über 250 cm. Sonnenblumen brauchen viele Nährstoffe und tanken es mit weißlich, goldgelben, orangefarbenen, roten und braunen Blüten. Also Sonnenblumen, ein wirklich schöner, markanter Punkt im Bauerngarten und in die Felder draußen in der Natur.

Der soeben gesungene Rosmarin ist gesund, weil er den Kreislauf anregt, die Verdauung fördert und entzündungshemmend wirkt. Der Rosmarin ist ein harzig-würziges, intensives Aromagewächs und passt zu Bratkartoffeln, Lammfleisch, Geflügel, Fischgerichten und so weiter. Also auch in der Küche passen natürlich solche Gewürze gut ein und darf man in einem Bauerngarten auf keinen Fall neben die Blumen föhnen. Und nicht nur die Gewürze und Blumen kommen oft in der Volkskultur in die Lieder vor, sondern auch natürlich die Liebe, die Almen, die Natur draußen in der Landschaft ist oft enthalten in den Volksliedern. Heute haben wir aber unsere gemütliche Stunde den Blumen gewidmet und so hat auch Franz Posch und seine Inbrückler einen schönen Walzer mit dem Titel Blumen aus Tirol. Ein Walzer, der was wirklich wunderbar reingeht ins Gemüt.

Blumen aus Tirol, aufgespielt von Franz Bosch und seine Imbrückler aus Tirol. Es geht jetzt ein bisschen über die Sonnenuhr. Sonnenuhren, Urmaß der Zeit. Sonnenuhren sind eines der ältesten Zeugnisse menschlicher Beobachtungs- und Erfindgabe. So zeigen sie uns in dieser von Stress und Unruhe gezeichneten Welt, in der die Uhren nicht schnell genug laufen können, den Ursprung unseres Zeitmaßes. Die ersten Sonnenuhren waren sicherlich nur für die Bestimmung wichtiger Jahresabläufe von Bedeutung, zum Beispiel für Sonnenwenden und Tag- und Nachtgleichen. Dafür genügten einfache Steinsetzungen, um mit den verschiedenen Schattenhängen in den Jahreszeiten diese markanten Punkte sichtbar zu machen. Im Gegensatz zu den griechischen und römischen Sonnenuhren, welche lange vor unserer Zeitrechnung schon eine Stundeneinteilung hatten, beschränkten sich die ersten mitteleuropäischen Sonnenuhren ab dem 7. Jahrhundert auf die Anzeigen der Gebetsstunden in den Klöstern. Das Wissen über die sogenannte Kunst der Chronomatik verbreitet sich in den nachfolgenden Jahrhunderten über ganz Europa. Von den schlichten gotischen Sonnenuhren bis hin zur verspielten Barock-Sonnenuhren sind die Gestaltung und Funktion dieser zeitgemäß Geräte schier unerschöpflich. Dennoch folgen sie alle dem einen Prinzip des Laufes der Erde um die Sonne.

Herrlich gesungen und gespielt wird in der gemütlichen Stunde. Und ich, der Peter Gillesberger, darf euch heute durch die gemütliche Zeit begleiten mit alpenländischer Volksmusik aus dem Salzkammergut, wie wir gehört haben. Die Gosinger Geigenmusik, wunderschön aufgespielt und gesungen in Gosinger Marsch, haben sie uns vortragen. Und jetzt waren wir in Bayern zu Gast, nämlich beim Dreiwünke-Gesang mit dem Liedl Ich hab die Berg so gern. Und als Thema habe ich heute ein bisschen den Bauerngarten im Vordergrund und was da im Bauerngarten alles zu finden ist. Wir haben schon von den Sonnenblumen geredet, von den Sonnenuhren, was dort und da im Bauerngarten stehen. Und in der nächsten Zeit, so Mitte August gegen Anfang September, ja, da blüht es dann auch in voller Blüte noch im Garten, nämlich da kommen die Dahlien so richtig außer. Es gibt Menschen, für die beginnen die Jahreszeiten mit dem Aufblühen bestimmter Pflanzen. Die Schneeglickerl läuten dem Frühling ein, die Rosen liefern den Duft für den Sommer und die Dahlien geben die Farbenpracht für den goldenen Herbst. Die Sonnenvielfalt bei den Dahlien ist schier unendlich. Der Wiener Dahlien-Doktor Dr. Gerhard Wirth bringt alljährlich zahlreiche Neuzüchtungen, damit es ab Mitte August bis zum Frostbeginn im Bauerngarten blüht. Dahlien benötigen einen sonnigen, wasserdurchlässigen, humosen Boden, der spätestens im Herbst vor der Pflanzung mit feuerroten Blüten dann einfach zum Blühen beginnt. Haben Sie schon Dahlien im Garten, dann verblüht es stets entfernen, sonst lässt die Blühwilligkeit stark nach und das will man ja nicht. Man will ja eine prächtige Farbenpracht im Bauerngarten als Einleitung für den Herbst haben. Und jetzt schauen wir musikalisch ins Innviertlerland zu der Schärdinger Volksmusik und den Wastelmühlner Bayerischen.

0: Die Grieser Klarinettenmusi haben wir jetzt gehört mit einem schönen Landler. Und zuvor haben wir den Wolfganger Viergesang gehört mit den wunderbaren Innviertler, wo er erboscht worden ist dazu. Und der Martin hat so geschmoren mit seiner Zither dazu gespielt. Die Wolfganger sind wirklich einen wunderbaren Viergesang wieder, auf die, was man sich in Stadt und Land einfach wieder freuen kann. Und wir sind auch stolz, dass wir im Salzkammergut wieder so einen herrlichen Mauner Viergesang haben. Wir kommen jetzt zum Volkskulturbeitrag mit unserer Christa Gschwandner und sie hat sich Gedanken gemacht über die Schmetterlingsblumen.
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2: Schmetterlingsblumen. Seit vielen Jahren gibt es Anstrengungen, die Überlebenschancen einheimischer Schmetterlinge zu verbessern. Naturnahe Gestaltungselemente in unseren Hausgärten wie Hecken, Teiche, Blumenwiesen und Trockenmauern bieten einer Vielfalt von Tieren, ganz besonders aber den bunten Flatterern, ein gern angenommenes Zuhause. Zierende Stauden wie Phlox, Flockenblume, Nelken, Nachtviolen oder Königskerze spenden Schmetterlingen Nektar und ihren Raupen Raufutternahrung. Von Sedum, auch Fetthenne, gibt es viele verschiedene Vertreter. Am bekanntesten sind die polsterbildenden Stauden. Daneben finden sich buschige Arten, die erst im Herbst blühen und viel Nektar produzieren. Kugeldisteln zählen zu den unproblematischsten Schmuckstauden, die in zahlreichen Einzelblüten reichlich Nektar und Pollen für Schmetterlinge, Hummeln, Bienen und andere Fluginsekten bereitstellen. Blütenreiche Wildblumenwiesen anstelle monotoner Rasenflächen erhöhen ebenfalls das Nektarangebot. Heimische Laubgehölze versorgen Schmetterlingsraupen in Form von Blüten und Blättern mit wertvollem Futter. Empfehlenswert sind Schlehe, Schneeball, Weide und Weißdorn. Ein Strauch mit besonderer Anziehungskraft auf Schmetterlingen ist der Sommerflieder. Während der ausgedehnten Blütezeit von Juli bis September besuchen oft Dutzende Schmetterlinge gleichzeitig die geöffneten Blüten und legen in seiner Nähe ihre Eier ab.

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Danke der Munderdichterin aus dem Tiroler Land, die uns den August so richtig geschmoh in ihrer Mundart vorgestellt hat, die Maria Recher. Es war das mit dem Monat August. Und jetzt kommen wir vom Tirolerischen wieder zurück ins Salzkammergut zu einer typischen Musi, wie es bei uns klingen darf. Die Simon Geigenmusik bringt uns das Teufel-Polka.

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1: Zuvor waren wir ja mit die Kohlreserl schon in der Ebensee zu Gast und in der Sendereihe, das habe ich schon lange nicht mehr gehört, machen wir das ebenfalls. Und zwar hören wir da heute die Hoferbuben mit der Volksweis, wann ich in aller Frühe.

herrlich aufgespielt, die Hoferbuben aus der Emsee. Ich darf ein bisschen vierer schauen in den Veranstaltungskalender, darf ich aber heute schon einladen, nämlich heißt es wieder aufgespielt im Herbst. 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September in der Trinkhalle in Bodischl am Sonntagnachmittag um 15 Uhr. 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Und ein Gstanzlersinger gibt es auch wieder am Samstag, 24. Oktober um 7 Uhr auf die Nacht in der Trinkhalle. Da ist die Bernecker Klarinettenmusik mit dabei, die Aschbacher Tridoppel aus Mienviertel, der Salzweger Zwergesang aus Bayern. Karten gibt es ebenfalls schon zum Gstanzlsingen bei den bewährten Vorverkaufsstühlen. Und mit den Güllwurzenmusik sage ich danke fürs Zuhören, liebe Volksmusikfreunde. Ich freue mich wieder, wenn wir uns hören am letzten Sonntag im August. Da bin ich wieder dran und somit wünsche ich euch eine schöne Urlaubszeit und freue mich, wie gesagt, wenn wir uns wieder hören. Als der Peter Gillesberger sage, für Kopenhagen.

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1: Servus beieinander und herzlich willkommen zu unserem heutigen Musikprogramm. Schön, dass ihr mit dabei seid. Wenn ihr in diesen Tagen einen Blick nach draußen werft oder vor die Tür geht, spürt ihr es sofort. Der Sommer gibt aktuell wirklich alles. Es ist richtig heiß geworden, die Sonne brennt vom Himmel und auch der heutige Sonntag macht da absolut keine Ausnahme. Bei diesen Temperaturen sucht man sich am besten ein schattiges Plätzchen im Garten, macht es sich auf dem Balkon gemütlich oder bleibt einfach im kühlen Wohnzimmer. Genau für diese entspannten Stunden haben wir heute ein lockeres Sommerprogramm für euch vorbereitet. Wir nehmen das Wetter als Einladung, den Tag entspannt anzugehen. Uns erwartet eine bunt durchgemischte Reise durch die Welt der Blasmusik. Wir haben von allem etwas dabei, ein bisschen Tradition, aber auch die großen symphonischen Klänge, die zum Träumen einladen. Es ist also für jeden Geschmack etwas Passendes dabei, um diesen heißen Sonntag perfekt zu untermalen. Den Anfang machen wir mit einem Werk von Kurt Gäble, Salemonia. Diese Polka bringt genau die richtige Frische mit, die wir jetzt brauchen. Danach nehmen wir euch mit auf eine musikalische Entdeckungsreise in die versunkene Stadt mit dem Stück Atlantis von Alexander Räuber. Und um diesen ersten Block schwungvoll abzurunden, wird es farbenfroh. Es folgt der Marsch Konfetti aus der Feder von Xaver Lecheler. Macht es euch bequem, genießt ein kühles Getränk und lasst euch von den ersten Tönen durch diesen heißen Nachmittag begleiten. Viel Spaß beim Zuhören!

Schön, dass ihr weiterhin mit uns den Sonntag genießt. Hoffentlich habt ihr euer schattiges Plätzchen erfolgreich verteidigt, denn das Thermometer zeigt im Moment keine Anstalten, nachzugeben. Aber genau das ist ja das Schöne an dieser Jahreszeit. Man kann die Zeit einfach mal etwas langsamer verstreichen lassen und die Hitze mit guter Musik erträglicher machen. In unserem zweiten Block nehmen wir euch jetzt mit auf eine Reise, die von majestätischen Klängen über packende Geschichten bis hin zu ordentlichem Tempo reicht. Wir starten diesen Abschnitt mit einem Werk von Stephen Reinecke, Imperial Crown. Dieses Stück

Das Gefühl von grenzenloser Freiheit über den Wolken, aber eben auch die ständige Gefahr und den tragischen allerletzten Flug eines Piloten. Michael Geisler schafft es hier meisterhaft, diese Bilder und Gefühle allein durch den Klang des Orchesters vor unserem inneren Auge entstehen zu lassen. Ein echtes Hörerlebnis, bei dem man wunderbar die Augen schließen und mitreisen kann. Zum Abschluss dieses Blocks wechseln wir dann komplett das Tempo und schalten einige Gänge nach oben. Es wird rasant, virtuos und technisch anspruchsvoll, wenn unsere Register zeigen, was sie können. Macht euch bereit für den Posaunenexpress von Hans Kolditz. Steigt ein, haltet euch gut fest und genießt die Fahrt.

Halbzeit in unserem heutigen Musikprogramm. Schön, dass ihr diesen heißen Sonntag mit uns verbringt. Wenn wir auf den Kalender blicken, merken wir, wie schnell die Zeit vergeht. Die Hälfte unserer Schlosskonzerte ist für dieses Jahr schon wieder abgespielt. Leider hat das Wetter heuer nicht immer ganz so mitgespielt, wie wir uns das gewünscht hätten. Die eine oder andere Wolke hat uns einen Strich durch die Rechnung gemacht, sodass wir flexibel sein und nach Alternativen suchen mussten. Aber wir lassen uns die Laune nicht verderben. Kultur und Musik finden immer ihren Weg, egal ob unter freiem Himmel oder im Trockenen. Ein ganz besonderer Ort für solche musikalischen Ausweichmanöver war heuer der Toskana-Kongress in Gmunden. Und genau dort durften wir Zeuge von etwas ganz Großem werden. Das Symphonische Blasorchester Berg hat dort nämlich vor kurzem seine Generalprobe für einen ganz großen internationalen Wettbewerb absolviert, den World Music Contest in niederländischen Kerkrade. Was soll ich sagen? Die intensive Arbeit hat sich mehr als gelohnt. Das Orchester ist zwischenzeitlich Vize-Weltmeister in der prestigeträchtigen ersten Division geworden. Auf diesem Weg schicken wir einen riesigen Glückwunsch und unseren tiefen Respekt nach Berg zu diesem historischen Erfolg. Schön, dass wir einen kleinen Teil dieses Weges bei uns miterleben durften. Musikalisch bleiben wir jetzt direkt auf der großen Showbühne. Wir starten diesen Block mit einem echten Giganten der Unterhaltungsmusik und hören ein mitreißendes Udo Jürgens-Medley. Da ist garantiert der eine oder andere Ohrwurm dabei, den ihr im Kopf mitsingen könnt. Direkt danach wechseln wir zum Musical und bringen echte Broadway-Atmosphäre ins Programm. Freut euch auf die schwungvollen Melodien aus Kiss Me Kate, heute ganz besonders veredelt mit Gesang. Lehnt euch zurück und genießt diesen hochkarätigen Musikblock.

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Wir biegen so langsam auf die Zielgerade unserer heutigen Sendung ein. Bevor wir gleich zu den nächsten Titeln kommen, gibt es noch einen ganz wichtigen Hinweis für euren Terminkalender, denn die Schlosskonzerte gehen natürlich direkt weiter. Am kommenden Mittwoch dürft ihr euch auf ein echtes musikalisches Highlight freuen. Die Eisenbahner Stadtmusik Adnang Buchheim ist bei uns zu Gast und wird den Schlosshof mit ihren Klängen füllen. Packt eure Familien und Freunde ein und kommt einfach vorbei und genießt einen wunderbaren sommerlichen Konzertabend live vor Ort. Wir freuen uns auf euren Besuch. Musikalisch schalten wir jetzt noch einmal richtig in den Showmodus und bringen den Sound der großen Ensembles zu euch nach Hause. Wir starten mit einer ordentlichen Portion Energie und guter Laune. Es erwartet das mitreißende Les Humphreys Medley auf euch, bei dem die Füße garantiert nicht stillstehen können. Direkt danach lassen wir die goldene Ära des Wings aufleben. Mit dem Benny Goodman Memories bringen wir die unvergesslichen Melodien des King of Swing in eure Wohnzimmer. Viel Spaß mit diesem schwungvollen Block.

So schnell vergeht die Zeit, wenn die Musik stimmt. Wir sind am Ende unserer heutigen Sendung angekommen. Und ich hoffe, wir konnten euch diesen heißen Sonntag mit unserem Programm verschönern und die nötige Entspannung in euer Wohnzimmer oder auf eure Terrasse bringen. Vergesst nicht die Live-Termine in den kommenden Tagen und schaut gerne bei den Schlosskonzerten vorbei. Radio gibt es von uns natürlich bald wieder. Die nächste Ausgabe von Blasmusik aktuell hört ihr im Freien Radio Salzkammergut wieder in genau 14 Tagen. Kommt gut durch die restliche Sommerhitze, trinkt ausreichend Wasser und genießt die kommenden Wochen. Servus beieinander, habt noch einen wunderbaren, erholsamen Sonntag und bis zum nächsten Mal, sagt Franz Schindlauer, für dich.

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0: 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Grüß euch recht herzlich bei den Berigweibe-Geschichten zum zweiten Teil aus dem Kammerhofmuseum in Gmunden. Ihr wisst, letztes Mal war mein Interviewpartner Dr. Johannes Weidinger, der Leiter des Kammerhofmuseums. Und heute gehen wir weiter durch die Räume vom Kammerhof und es gibt noch viel zu entdecken. Jetzt lassen wir die wirtschaftliche Seite hinter uns und entdecken ein wenig, wie das Leben für die Bürger in Gmunden so gewesen ist und natürlich sonst auch noch allerhand. Also fangen wir gleich an, steigen wir gleich ein in den nächsten Teil des Interviews. Wo gehen wir jetzt hin?
1: Gehen wir weiter und zwar im Prinzip aus diesem eher wirtschaftlichen Teil eine in den Lifestyle der Gmundner Bürger. Dadurch, dass die Gmundner Bürger ja kräftig mitgeschnitten haben, sie haben ja das Salz günstig ankaufen können und haben es weiterverhandeln dürfen. Die einen am Landweg, die anderen am Wasserweg. Hat es zwar verschiedene Orten von Bürgern gegeben, haben die natürlich einen Reichtum bekommen. Und das war so ab der Barockzeit oder natürlich schon vorher, haben die dann sich auch diesen Lifestyle gegönnt, den man heute eigentlich so traditionell noch kennt, vom Kreagflampen angefangen bis hin zum Augsburger Silber, das Besteck, mit dem sie gegessen haben. Natürlich die Gmundner Fayancen, es hat sehr viele Handwerksbetriebe und natürlich Töpfereien gegeben. Es hat viel Wirtshäuser gegeben, es hat 3 Brauereien gegeben, das heißt, es ist auch einiges dran geworden, deswegen hat man diese schönen Krüge gehabt, diese Fayence-Krüge, wo dann alle möglichen, oft auch derben Sprüche drauf sind, wie zum Beispiel da, wo sich die 2 Frauen da, sind wir schon wieder beim Thema, um die Hosen vom Mann streiten, also die werden auch wieder ein wenig blöd hergestellt, das waren also die klassischen Wirtshauspartien, glaube ich, nicht? Oder da, wo der Typ da oder die Frau aus dem Wasser fischt und hat sich da eine Gang und so weiter. Das sind ganz spezielle Sujets, die halt, glaube ich, speziell für die eher einfachen Umgangsformen in die Wirtshäuser waren. Aber insgesamt hochwertige Materialien, weil die Leute einfach sich was geleistet haben. Und Touristen sind dann auch schon gekommen, nicht? Da haben wir eine Vitrine, wo man sieht, das ist Salz transportiert mit der Pferdeisenbahn, aber es sind ungefähr um 1865 sind schon 188.000 Touristen nach Gmunden gekommen mit der Pferdeisenbahn. Da ist dann sprunghaft angestiegen. Die Leute wollten einfach dann reisen und sich schöne Sachen anschauen und sind dann hergekommen. Also auch das ist ein wichtiger Motor gewesen dann, dass bei uns eine gewisse Prosperität dann war. Für den Kaiser geht es dann weiter, nicht? Josef II. Haben wir schon erwähnt, dann, der ist ja auch mit 49 Jahren gestorben. Nicht? 1790, dann ist sein Bruder gekommen, der ist dann mit 44 Jahren gestorben, der hat auch nicht 2 Jahre noch regiert als römisch-deutscher Kaiser, dann ist der Franz der Erste gekommen. Den findet man leider nicht im Depot, der müsste da noch wo sein. Der hat ja ganz lang wieder regiert, bis 1835, dann kommt der Ferdinand der Erste, dann haben wir da ein schönes Porträt
2: das ist
1: wieder.
2: Ferdinand der Fertige.
1: Genau. Da in voller Montur und dann kommt eben schon Kaiser Franz Josef da 1851 als junger Herrscher. Spannend ist vielleicht bei diesen Bildern zu sagen, dass die alle in Gmunden geboren worden sind. Dadurch, dass wir Dependance des Kaiserreichs waren, hat natürlich überall auch das Konterfei hängen müssen, so wie halt heute irgendwelche Facebook Büdel da verteilt werden, die ganze Welt, da bin ich, da gehöre ich her. So haben die das so gemacht. Und das Bild ist zum Beispiel von einem gewissen Ranzi in Wien gemalt worden, von Kaiser Franz Josef und bei uns von Herrn Heidegger. Der hat am Grom eine Werkstatt gehabt und hat dann das mehr oder weniger kopiert, das Büdel.
0: Das heißt aber nicht, dass er weniger kunstfertig war, weil es schaut wunderbar aus.

0: Das war wieder ein Stück von der Gruppe vom Herrn Dr. Johannes Weidinger von Kalkstein und es heißt Wiedersehen. Ja, und weiter geht's im Kammerhofmuseum mit dem Herrn Dr. Johannes Weidinger. Gehen wir durch die Räume.
1: Ja, da haben wir nochmal vielleicht ganz nett den Weg des Salzes. 1807 hat Michael Käfer, einer dieser Salinezeichner, relativ einfach von der künstlerischen Ausfertigung, aber wichtig, um die ganzen einzelnen Produktionsstätten, was die Salzwirtschaft im Salzkammergut betrifft, darzustellen, hat das zusammenzeichnet und hat überall die Beschriftung dazu gemacht. Das geht von Hallstatt los, über Galsanlaufen, Ischl, Emsee bis nach Gmunden. Und da sieht man schon, dass Gmunden, so wie das dargestellt ist, wie so eine große Kasern, eigentlich wie eine Festung, dass das eben schon einen gewaltigen Stellenwert gehabt hat. Im Gegensatz zu den anderen Gebieten, die, wo nur ausgebeutet worden ist. Nicht nur die Leute, sondern auch die Natur. Alles ist geschunden worden da drin. Ne?
0: Und jetzt gehen wir gleich in den nächsten Raum. Also,
1: Ich gehört nur ein bisschen eigentlich zum vorhergehenden Raum dazu, weil es ja immer auch über ein wenig mit dem Platz zwickt in seinem Haus und natürlich bei den Depots. Und das ist nur so eine typische Damenvitrine. Sage ich, weil da von den Kropfketten haben wir schon geredet, das sind die, was unten beim Altar gehängt sind. Das sind lauter schöne Exponate. Dann natürlich Gold haben, Perl haben, Godenschalen, Größendosen, Goldcoats und einige schöne Keramikexponate auch, wo Damen in der vollen Tracht gezeigt werden, beim Kirchgang mit Birche und Rosenkranz. Das ist zum Beispiel ein schönes Exponate von der Emilie Schleiß, also die hat das sehr edel gearbeitet, hat auch gern das Blau verwendet. Gell? Da hat er bei dem Dirndlgewandl in dem Fall, da haben wir noch von Herrn Sander ein sehr schönes Aquarella, wo man sieht, wie so eine Frau sich gerade herrichtet für den Kirchgang. Und ganz hinten, das Bild ist ganz was Besonderes, das hat nämlich der Schwager von Wolfgang Amadeus Mozart gemalt. Das war der Josef Lange, das war der Erste, der in Gmunden eine Villa gehabt hat bei uns, schon Ende des 18. Jahrhunderts sehr viel Schau gespielt hat, weil er Hofschauspieler war, aber auch guter Maler. Ja, jeder kennt das Büdel, das Unvollendete von Mozart, das hat er gemalt, diese Seitenansicht. Und das, diese Gmunder Bürgersfrau, hat auch der Josef Lange gemalt.
0: Ist die Spanschachtel aus der Virchtau?
1: Also, ich bin jetzt ein wenig überfragt, das ist auf jeden Fall keine alte, sondern gehört zu der Goldhaben da dazu, die haben wir voriges Jahr gespendet gekriegt von einer Dame und ich glaube, es ist eine moderne und bin mir nicht sicher. Wir haben eine große Sammlung für Fichtauer Kunst, also alles mögliche Spielzeug, alles bis zum Kakelorraum, ganz, ganz viele Sachen. Und die Kästen, die sind nicht alle, also ich habe mehrere Bauernkästen, jetzt habe ich nicht nur mehr einen da stehen. Das ist ein recht schönes Exemplar aus dem Jahre 1769. Das war, glaube ich, so ein Aussteuerkost. Da steht sogar der Name der Dame um, die Magdalena Zaunring ist das gewesen. Ansonsten geht es darin in den Raum jetzt nicht mehr um die Gmundner Bürger und nicht mehr ums Salz, sondern das sind jetzt eigentlich die Künstlerinnen und Künstler, die ab Mitte des 19. Jahrhunderts zu uns nach Gmunden gekommen sind. Das hat angefangen, ja, es sind Musiker gekommen, es sind Schriftsteller gekommen, es sind Maler gekommen, es sind Dichter gekommen. Da gibt es ganz, ganz viele Namen, ob das jetzt der Lenau ist oder der Heppel, ob das der Brahms ist oder der Goldbach. Das geht ja dann auf bis ins 20. Jahrhundert, mit Schönberg zum Beispiel. Also bis ungefähr zum Ersten Weltkrieg hat es ganz viele Künstlerinnen und Künstler geben und auch Mäzene dazu, wie da hinten zum Beispiel Miller Eichholz mit seiner Frau, der Olga Miller Eichholz, als extrem reiche Leute der Monarchie bei uns in Gmunden, da die Besitzungen gehabt haben, die Villa gehabt haben, die wieder andere gefördert haben, die das ganze Kultuswesen in der Stadt vorangebracht haben mit allen möglichen Projekten. Und das Schöne ist bei uns auch, dass ein Herr Heinrich Natter, der war Bildhauer aus Südtirol, da hergeheiratet hat und seine Nachfahren leben ja heute noch da. Und der hat eben ganz, ganz viel von diesen Leuten porträtiert oder irgendwelche Büsten gemacht und darum kann man den Leuten ins Gesicht schauen bei uns.
0: Es sind wunderschöne Büsten, ganz interessant, die Charakterköpfe. Und bei einer habe ich schon gemeint, es ist die Sissi, bin aber eines Besseren belehrt worden.
1: Ja, da kommt ein bisschen dazu, nicht, dass sie die Leute deswegen ähnlich geschaut haben. Also hübsch waren beide, das sieht man ja, und von der Statur her auch zart und wohlgebaut. Von der Haartracht und vom Dekolleté und von den Klarl schauen sie alle ähnlich aus. Also durch, auf den ersten Blick, also die ist schon öfter mit der Sissi verwechselt worden. Es war eine Münchner Pianistin, die bei uns etliche Mal auftreten ist und die hat er auch gemacht, der Natter.
0: Ja, auch sehr empfehlenswert, sich das alles einmal anzuschauen.
1: Die Geschichte mit den Hannoveraner, die Heilige Marie, Ja, das ist vielleicht auch ganz was Entscheidendes. 1866, also erstens hat Österreich gegen die Preußen verloren, Schlacht von Königsgrätz, und es haben aber da draußen auch bei diesen Einigungskriegen, was Deutschland hinter sich gebracht hat, haben auch die Hannoveraner eingeschaut, weil sie auch zu Österreich geholfen haben und sind von den Preußen mehr oder weniger annektiert worden. Das Königreich ist aufgelöst worden und die sind zu uns gekommen, über Wien nach Gmunden. Das war der König Georg von Hannover, der ist relativ bald gestorben, aber die Königin Marie hat dann noch lange gelebt in der Königinvilla. Ihr Sohn hat dann wiederum das Schloss gebaut, das heutige Schloss Gumberland, wo die Landespflegeanstalt drin ist. Das heißt, insgesamt haben die einen großen Einfluss gehabt auf diese evangelische Gemeinde. Nicht die Kirchen haben es gesponsert, den Bau der evangelischen Kirchen. Es hat einen Jagdclub gegeben, einen eigenen. Es ist ein eigener Hut für einen kreiert worden, der Hubertushut. Also da gibt es ganz, ganz viel, was die bei uns eigentlich gemacht haben. Die sind auch da ein wenig herein verewigt.
0: Der Hubertushut, der kommt mir bekannt vor, so einen hat mein Vater gehabt. Da gehen wir weiter.
1: Aber vielleicht, last but not least, es war die Kaiserzeit, es war die Zeit Kaiser Franz Josefs, wo dann auch relativ lang einmal Frieden war, von den 1860er Jahren bis 1914, und wo natürlich eine gewisse künstlerische Entwicklung auch da war. Und bei uns war es also so, dass Franz de Paula Schleiß diese alte Keramik, von der ich jetzt erst schon geredet habe, schon auf ein anderes Niveau gekommen hat, indem er wirklich gute Maler angestellt und Malerinnen vor allen Dingen angestellt gehabt hat, die dann auch Themen aufgegriffen haben, historische Themen, politische Themen. Da hat man hinten den Wappenteller der Monarchie, ein historisches Thema wie der Türkenteller oder die Elemente wie da der Wasserteller. Dann vielleicht auch schon schöne Landschaftsansichten auf Keramik gemalt, wie da ein Drankirchen mit dem Traunstein im Hintergrund. Also der hat die ganze Keramik auf ein anderes Level gekommen. Und wenn man heute Schleiß hört, dann weiß man, was das bedeutet. Da hat es dann einen Leopold Schleiß gegeben, einen Franz, den ersten und den zweiten. Aber nicht nur Männer, sondern auch Frauen, die Gertrude Schleiß, die Emilie Schleiß. Und die haben ganz, ganz viel mit den Wiener Werkstätten zusammengearbeitet. Die haben dann in der Jugendstil und in der Art Deco-Zeit auch wieder Leute hergebracht, die da in Gmunden tätig waren. Also von dem leben wir auch noch ein bisschen, dass die so viel künstlerische Aktivitäten gezeigt haben.
0: Und da sieht man die Franziska Schleiß mit der Goldhaube.

0: Die moderne Musik, die ist heute und in der letzten Sendung gehört habt, die hat der Herr Dr. Johannes Weidinger ausgesucht, aber mit einem ganz großen Thema oben drüber, nämlich Salzkammergut. Die Interpreten sind alle aus unserer Gegend und das, was ihr jetzt gehört habt, das war Sodl. Und auf Wikipedia steht da bei ihr geboren Salzkammergut. Also sie fühlt sich der Region auch sehr verbunden. Der Titel, den sie gerade gesungen hat, war I'm a Woman. Ja, und dann sind wir in eine ganz spezielle Abteilung gegangen. Und am Anfang habe ich fast ein wenig gestottert, das habe ich extra nicht rausgeschnitten. Also werdet ihr gleich hören, wo wir hingehen.
1: Also wir gehen jetzt in die, zu den Exponaten des ehemaligen Klo-Museums, das ja, so viel weiß, aufgelöst worden ist.
2: Nein, aufgelöst stimmt nicht, sondern es war so, dass, wie es entstanden ist, das war Ende der 1990er Jahre, 1997, hat man ein eigenes Haus dafür gehabt, das war das Pepek-Haus in der Traungasse, da war das eben kleiner strukturiert von Raum zu Raum. Spannend und schön, da haben wir heute die Bücherei drin. Nur in der Form darf man das gar nicht mehr. Bei dem, da müsste ja alles behindertengerecht sein und so weiter. Das darf man gar nicht mehr. Aber damals war das halt nur so Standard. Und mit dem Umbau zur Landesausstellung 2008 haben wir dann wieder

0: Österreich, der große Ludwig, nur auf dem Strohhaufen gegangen ist, das, was auch keiner meint, wenn er in Versailles ist. Ja, ich stehe da jetzt direkt bei ein paar Klomuscheln, die im Delfterblau gemalt sind. Wunderschön anzuschauen, es ist auch ein bisschen das Muster.
1: Also, die Kurs, es ist immer das, was vor allem die Frauen sehr beeindruckt, nicht nur die Formen, sondern vor allen Dingen auch die Dekors. Beim Blau habe ich mir sagen lassen, keine Ahnung, ob es stimmt bei irgendeiner Führung, dass das die Fliegen anwehrt, dass die Fliegen das Blau nicht mögen, weil es ist sehr viel Blau immer drinnen in die Klos. Und wir greifen uns vielleicht jetzt eins aus, es sind alles englische, fast alles englische Klo, das ist da das Themse-Klo. Das ist insofern recht spannend, weil wie der Film gedreht worden ist, Sound of Music in Salzburg, der ja heute noch weltbekannt ist und wegen dem ja viele Leute nach Salzburg kommen, ist das Klo im Schloss Heilbrunn gewesen und ganz viele bekannte Schauspieler wie die Judy Andrews oder der Clark Gable, Richard Burton sind da drauf gegangen auf das.
0: Ganz wichtig zu wissen. Ja, und die kaiserlichen Klos sind natürlich auch interessant. Es sind nicht nur WCs, es ist dort eine ganze Ausstattung mit Bidet und Pissoir. Alles Mögliche. Und so schöne Sachen, dass man sich gar nicht vorstellen kann, dass man es für was genommen hat. Sowas.
1: Also das ist ja ein ganz spezielles Ding da und ich glaube, wir kennen alle noch in unserem Alter auf jeden Fall in Herbert von Karajan, Salzburg. Und der hat sich 1965 eine Sonderanfertigung machen lassen, dass er seine Hände nicht für den Klogang zu verwenden hat. Und das ist quasi vollautomatisch mit Dusche und Föhn fürs Hinterteil und auch zur Spülung nur mit dem Fuß. Und da hätte er damals ein Auto dafür gekriegt, so teuer war das. Und nach dem Tod hat sich dann der Herr Lischka, der Direktor der Firma Laufen bei uns in Gmunden war, wieder zurück. Geholt, weil das ein Prototyp war, der Glosomat.
0: 1965.
1: Da sind wir jetzt bei diesen kaiserlichen Klos. Da fragt man sich natürlich einmal Provenienz, wie kommt das Zeug zu uns ins Haus? Aber der Herr Lischka war einer, der ja viel umgebaut hat auch und sehr viel zu Leuten gekommen ist, wo sie neue Sachen einstellen haben müssen und im Zuge dessen halt Tauschgeschäfte und so weiter gemacht hat. Wir haben von der Kaiservilla in Bad Ischl da das Bedienstetenklo. Wirklich ein schönes Stück mit schon Keramikeinsatz und auch einer Handspülung. Da kann man pumpen mit einem Wasserschiff. Aber letztendlich nur ein Ort Campingklo, sage ich jetzt einmal. Also ohne Wasserzuleitung, nur ein Schiff ist dabei. Extrem schwer, keine Ahnung, was da alles drin ist. Dann Kaiser Franz Josef, auch sehr einfach eigentlich. Er war ja sehr genügsam, wie wir wissen, im Gelände. Dann in der Spitzelstalm, da zum Beispiel am Feuerkogel, nur so ein normales Reiseklo mit einem Holzsitz drauf, mit einem lederbedeckten Holzsitz und einem Scherben drinnen. Also auch relativ einfach eigentlich. Das ist von der Sissi, Kaiserin Elisabeth. Die ist 1888 übers Tote Gebirge um und da haben sie das mitgetragen. Mit einem gläsernen Scherm oder Nachttopf drinnen. Ich frage mich, warum die Dinger zum Aussperren waren, gell? Weil so wertvoll ist ja das auch nicht, was da drin war.
0: Und man hofft ja, dass im nächsten Gebirgsbach das ausgespült worden ist.
1: Eben, weil das kannst du ja nicht mittragen. Nein, aber gehabt hat es das Klo bei der Elmgrube oben in der Jagdhütten und ist bis 1965 da oben um und um geludert, muss man sagen, über Jahrzehnte. Und dann hat es ein Fürster runtergetragen, der hat es daheim gehabt, der hat es dann wieder an den Dandler gegeben. Der Dandler hat mich angerufen, also dass man sieht, was das oft für Geschichte ist. Und ich habe es dann aus Bad Aussee zu uns ins Museum geholt.
0: Höchst interessant und wenn wer mit der Sagenschifffahrt mitfährt, dann hört er die passende Ballade von der Kaiserin Sissi, zumindest den Absatz, wo es nach so einer Gebirgstour mit dieser Toilette in der Korbachalm eingekehrt ist.
1: Ja, dann haben wir nur drei Stücke von der Kaiserfamilie. Das ist auch wieder eins von der Kaiserin Sissi. Dasselbe steht übrigens auch in der Hofburg in ihrer Wohnung drinnen. Nicht, da ist eine hölzerne Klobrühe drauf, die haben wir da nicht. Der Delfinkopf ist so das Typische bei ihr. Das ist vom Achilleon auf Korfu, das ist Bidet, hat auch ihr gehört, auch mit Delfinen. Und das ist vom Meierling, vom Kronprinz Rudolf. Ich sage, über das kommt wahrscheinlich auch einiges erzählen.
0: Sehr einfach.
1: Ja, ganz einfach. Das ist eine sehr besonders spannende Garnitur mit einer Badewanne, die über 300 Kilo hat. Und zwar hat die Frau Wittgenstein 1913 unsere Halbinsel Toskana gekauft. Das war damals Domborough. Die haben das privat dann gekauft und da war das die heutige Villa Toskana dabei. Und da schreibt sie in einem Brief an ihre Freundin, da ist ja nicht einmal ein Klo herein an der Boot und hat sie das dann reinmachen lassen. Die haben halt überall die Häusel draußen gehabt, auch wenn es eine Villa war. Die hat in dem Fall der Johann Urte geplant, aber alles ohne Klo.

0: Und hat sich dann das eine machen lassen.
1: Ja, und ist eigentlich noch gar nicht so lang aus.
2: Nein.
1: Gibt noch mehr zum Sehen? Auch ein grün geflammtes ist da.
0: Ja, da wird es jetzt modern und bunt. Das ist ja eine Ausstellung der Firma Laufen. Die meisten Exponate kennen ja einer, nicht alle. Und die wollen natürlich auch zeigen, was haben sie gemacht bei der ehemaligen Ösbach, nicht bei uns in Engelhof draußen, das ist ja gleich unweit des Stadtzentrums. Und da ist natürlich das Moosgrün, ist das, was wir alle noch kennen aus den 80er Jahren. Das Rubinrot hat sich nicht mehr so durchgesetzt. Auch diese exotischen Sachen da mit den Löwenköpfen, den Nautilus, das gibt es alles nicht mehr. Aber das Moosgrün hat man immer noch.
1: Sie? Und Bahama-Beige.
0: Und Bahama-Beige und Curry, genau, das sind diese hellbräunlichen Formen. Und dann hat es natürlich auch immer wieder so Sonderanfertigungen gegeben, wenn einer gesagt hat, ich habe Geburtstag oder was, ich möchte was, haben sie dann also ein Grüngewand gemacht. Das dürfte eigentlich eine Sonderanfertigung gewesen sein, 1988 vielleicht für einen Geburtstag oder Runden mit der Zielscheibe drin im Klo, also schon ganz was Schrägs. Und das Grün ist ein bisschen schwach ausgefallen.
1: Ich würde sagen, fast ein wenig zu viel.
0: Ja. Das ist jetzt wirklich, es ist uns privat angeboten worden. Gell?
1: Jetzt muss ich euch das nächste Musikstück ankündigen. Es ist mir bei der Suche nach einem richtigen Musikstück ein Kinderlied untergekommen. Und das passt eigentlich wunderbar zu dem, was wir gerade gehört haben. Denn auch die hochwohlgeborenen Leute müssen aufs Klo gehen. Und das Kinderlied heißt, jeder muss aufs Klo.

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1: Das Lied stammt aus Dance Kindermusikwelt. Daniel Dickkopf heißt der Interpret. Ihr hört gerade die Berig-Weibe-Geschichten im Freien Radio Salzkammergut. Heute mit dem zweiten Teil vom Besuch im Kammerhofmuseum. Mein Interviewpartner ist Dr. Johannes Weidinger und jetzt geht's weiter im Interview und jetzt haben wir wieder ein bisschen ernster. Wo gehen wir hin? Jetzt haben wir ja gleich fertig.
2: Internationales. Vielleicht, ich meine, da kann man ganz, ganz viel ins Detail, glaube ich, diese Urinflaschen, vielleicht die eine, ich weiß nicht, ob euch die Bourdelous was sagen, das war ein belgischer Priester, der halt irgendwie so lange predigt hat, dass die Frauen schon aufs Klo müssen, haben. Ich sage, die Männer werden gar nicht zugehört haben, die werden vorher angehaut, hey, ich weiß es nicht.
1: Das haben sie vom Abraham Santa Clara auch, wie gesagt.
2: Und da gibt es halt diese eigenen Lulu-Schüsseln, die sogenannten Bourdelous, wo wir öfters einmal eine kriegen und dann fragen die Leute, was ist das? Ist das so sehr? Und dann sage ich, nein, das sind eigentlich zum Urinieren gewesen. Gell? Das war einfach so. Also das ist eine kleine Spezialität. Und dann Sachen wie zum Beispiel diese Schaukelbadewanne aus dem Jahr 1925. Da, wenn man das Büdel sieht, kann man sich gut vorstellen, bescheidener Wohlstand. Nicht? Das ist Hadersdorf am Kamp. War das vor 100 Jahren. Der Mann sitzt in Liegestütz, eine Frau mit dem Kind da in dieser primitiven Verzinktblech Schaukelbadewanne. Das sagt eh alles. Ich glaube, da brauchst du keinen Text dazu, wenn du das Büdel siehst.
1: Nein, es ist interessant.
2: Ja, wirklich. Und anschließend an das vielleicht vom Stil her, ist diese Sitzbadewanne. Weil die kann man heizen. Das ist ganz praktisch. Da hast du vorne nur so einen kleinen Bereich, wo du anheizt und dann Kohlen rein tust, dann hast du über warmes Wasser, solange du nachlegst. Also das ist auch recht nett. Sitzbadewanne, es war ein ganz spezielles Stück. Das ist schon öfters ausgeglichen, haben auch bei uns.
1: Na, allein diese Abteilung ist ein Besuch wert. Und wirklich auch wunderschöne Sachen. Man merkt, man ist in der Keramikstadt. Ihr habt zwar nicht alles von da, was jetzt bei den WCs ist, aber ich denke, da, wie wir in der Ausstellung waren über die Keramik, es ist einfach wunderbar, was die Familie Schleiß zum Beispiel gemacht hat.
2: Ja, das passt jetzt gut als Stichwort, und zwar in zweierlei Hinsicht. Auf der einen Seite sieht man von da recht gut aus zu unserem Stadtwappen. Das ist aus dem Jahr 1966, direkt über den Traundorn hat der Herr Ansorg und der Herr Lilienfors haben das gemacht. Und zwar Schamott haben die das in Sandbetter reingegossen und brennt. Und das ziert seitdem unser Stadttor. Und wenn wir jetzt in den letzten Schauraum runtergehen, dann haben wir ja da die Keramik des 20. Jahrhunderts drin und da haben wir die zwei eine besondere Rolle gespielt. Das schauen wir uns jetzt noch an.
1: Gut. Wandern wir weiter. Ja, und jetzt stehen wir noch bei einem WC, bei einer Kloschüssel mit Gebrauchsspuren.
2: Ja, es schaut so aus, als wären es Gebrauchsspuren, ist aber nicht so. Ich habe extra sogar eine Beschriftung hier da, dass es Rostspuren sind. Das ist ganz was Spezielles. Wir haben es seit einem Jahr im Haus. Und zwar ist es das letzte Klo unseres letzten Kaisers. Und zwar Karl, dem ersten mit seiner Frau Zita, die ja 1921 verbannt worden sind auf Madeira. Und oberhalb von Funchal dann in dieser Villa Quinta do Monte Leben haben dürfen, weil er sie zur Verfügung gestellt hat und da war es feucht und kalt und alle sind scherbert krank geworden. Im wahrsten Sinn des Wortes, er ist dann an Lungenentzündung elendig krank gegangen, der Kaiser Karl. Und die Villa ist lang verfallen da oben gestanden und da hat ein Umsichtiger vor ein paar Jahrzehnten das Klo drinnen mitgenommen. Da sieht man ein Bild dazu, da war dieser gusseiserne Spülkasten da oben drauf und drum ist dann da jetzt so braune Spuren. Das ist einfach das Gusseisen, wie sie sich da reingefressen hat in Chamonix. Genau. Und das ist ein sehr spezielles Klo, ein schottisches Fabrikat und auch vom Design her so im Jugendstil und hat ein bisschen eine Mischung, nicht? Das ist ein bisschen was Klassizistisches beim Sockel, da haben wir einen Jugendstil drauf und es war eben das letzte Klo unseres letzten Kaiserpaares. Das haben wir auch da.
1: Ein kaiserlicher Abschluss. So, jetzt sind wir im letzten Raum, wo wir hingingen. Wir waren jetzt sehr viel in der Keramik unterwegs. Der letzte Raum ist jetzt der Moderne gewidmet. Da sehr wunderbare Sachen, Art Deco, gefällt mir ja persönlich sowieso sehr gut. Erzähl uns, was du da an Kostbarkeiten hast.
2: Ja, zum einen kommt einmal dazu, dass natürlich die Sammlungen immer reichhaltiger werden und dass der Platz immer weniger wird, sowohl was Ausstellung betrifft als auch Depot. Deswegen haben wir uns zu einem Schaudepot entschlossen. Das haben wir jetzt seit 2 Jahren herinnen. Da sieht man, das sind Kästen, die sind mehr angefüllt, aber wir haben auch Vitrinen, wo man ein bisschen kustieren kann. Und da haben über 1000 Exponate herinnen, allein in den Raum. Gell? Und das beginnt da, wo Oman das mit dem Schleiß aufgehört hat. Also genau an dieser Schnittstelle, wo dann die Wiener Künstler hergekommen sind, ob das Zülow war, der Peche oder die Frau Wieseltier, also hat es ganz, ganz viele Jugendstilkünstler und auch Dekokünstler gegeben, die dann mit den Gmundner Werkstätten zusammengearbeitet haben. Und da gibt es Dekors, die bis heute irgendwie sich erhalten haben oder andere, die einfach echte Highlights sind der damaligen Zeit. Und da haben wir ja schöne Exponate, das kann man jetzt alles besichtigen. Und das zieht sich dann weiter über die 1960er Jahre im Speziellen. Da war ein Herr Professor Kurt Onsorg mit Herrn Lilienforst, die waren stark daran beteiligt, dass in Gmunden Keramiksymposien stattfinden über Jahre. Und da sind aus der ganzen Welt die Leute gekommen, also von Argentinien bis nach Afrika, von Japan, China, die hat die alle hergebracht, was ja damals nur was Besonderes war. Ich meine, heute waren nicht alle Kreuz und Quer, aber damals war das was Besonderes. Und es hat den angenehmen Nebeneffekt gehabt, die haben das Zeug, was sie gemacht haben, nicht mitnehmen dürfen. Jetzt haben das meiste mir im Haus da und es ist eigentlich aus der Zeit, das meiste da aus den 60er Jahren. Daraus hervorgegangen ist dann wieder das, die Gruppe H mit der Frau Baudisch, mit dem Herrn Reidl, mit dem Herrn Altenburg und Versin auch, nicht von Gäusernomen. Das waren alles bekannte Leute, die haben dann wieder in die 70er, 80er bis in die 90er Jahre designt für die Gmundner Keramik. Und da sind auch wieder Formen hervorgegangen, wie die berühmte Versin-Kanal, die Form, die einfach eine zeitlose Form ist, die einem einfach immer gefällt. Die hat das einfach entwickelt, die hat es dann in verschiedene Glasuren wiedergegeben. Dann haben wir unseren Töpfermarkt da, den gibt es jetzt auch schon viele Jahrzehnte und beim ersten Töpfermarkt sind uns etliche Sachen geschenkt worden. Dann haben wir einen großen Teil der Reidl-Sammlung da, weil die in Gmunden war. Und last but not least ist die Zusammenarbeit mit der Keramikstadt Faenza in Italien. Da gibt es ganz, ganz viele Künstlerinnen und Künstler, die uns schon ganz viel geschenkt haben. Manche haben auch direkt was vor der Haustür gemacht, so wie da der Herr Zoli, der da die Aphrodite direkt bei unserem Platzhund gemacht hat. Es war alles im Depot und ich wollte das einfach alles ausstellen. Und jetzt kann man das alles da in diesem Raum besichtigen.
1: Wunderschöne Stücke. Ich kann nur sagen, auch sehr empfehlenswert. Ich glaube, da kann man einen Tag herein verbringen.
2: Ja, also in dem Raum ist wirklich sehr viel, vielleicht gehen wir ein Stückchen um. Und jetzt haben wir ja gerade wieder rund um den Mond geflogen, also wir nicht, sondern die amerikanischen Astronautinnen. Aber bei der ersten Mondlandung 1969 war ja auch in Gmunden ein Keramiksymposium und da hat eine Anne Ritheuring aus Dänemark oben, hat da eine Mondlandungsplastik gemacht. Da sieht man, da sind die Astronauten oben, da sind aber auch die Aliens oben und alle haben es anders gezeigt. Und es steht im oben 20. Juli 1969. Also wir haben wirklich ganz, ganz seltene Sachen.
1: Das glaubt man nicht, wenn man Kammerhofmuseum hört. Ich habe eben zuerst an die Stadtgeschichte gedacht, aber ihr habt da wirklich wunderschöne Ausstellungen herinnen. Und jetzt sind wir eigentlich schon am Schluss, aber ich möchte trotzdem noch fragen, ihr habt auch Sonderausstellungen. Was ist geplant? Es war ja gerade der Weg des Salzes. Was habt ihr noch geplant?
2: Genau. Also geschichtlich haben wir es jetzt, wenn man jetzt einmal von der Kommunale absieht, die heurige oberösterreichische dezentrale Landesausstellung, wo dann im Herbst auf jeden Fall da ein Stationstheater herin stattfinden wird, direkt im Haus, wo verschiedene Stationen, verschiedene Szenen dargestellt werden. Und dann zweitens noch eine Ausstellung von der Frau Daniela Köppel, wo es ums Bauernsterben geht, aber nicht von vor 400 Jahren, sondern was heute so los ist. Das wird mehr oder weniger Fotoausstellung sein, das wird im Herbst kommen, gehört nur in den geschichtlichen Kontext. Dann haben wir natürlich immer wieder wechselnde Kunstausstellungen vom Kunstforum Salzkammergut und als besonderes Highlight heuer im Sommer Parov Stelar oder Markus Führer, eben, der eben nicht nur Musiker ist, sondern auch Maler ist und der wird heuer da hoffentlich unser Haus füllen im Sommer.
1: Also kann man sich dann auf der Homepage vom Kammerhof informieren, wann man diese Ausstellungen besuchen kann. Ich sage herzlichen Dank. Es war ein tolles Gespräch. Ich habe wieder viel gelernt. Ist für mich auch ganz wichtig. Ich nehme mir so viel mit von meinen Sendungen und da sage ich herzlichen Dank dir. Und ich wünsche euch alles Gute, weil ein Museum braucht ja auch Besucher.
2: Ja, ich bedanke mich recht herzlich bei dir, Ursula, dass du gekommen bist. Und ja, das Wichtigste ist, dass die Leute verstehen, dass wir das nicht für uns machen, sondern eben für die anderen. Und wenn die kommen, macht es uns eine Freude. Und zudem sind wir da.

0: Lieblingslierl hat sich auch der Herr Dr. Johannes Weidinger ausgesucht. Es war Volkshilfe mit Sommersonn. Ich darf euch empfehlen, wem das Lierl gefällt, der soll sich das Video anschauen. Und das Video gibt so ein richtig schönes Sommerlebensgefühl. Also, jetzt sind wir fertig mit unserem Rundgang durch das Kammerhofmuseum Gmunden. Und jetzt gibt es noch eine Geschichte vom Herrn Dr. Helmut Friedrichsmeier. Ich habe mit ihm vor kurzem wieder über die alte Ischlerbahn geredet. Und er hat gesagt, er hat als Bub miterlebt, wie die Ischlerbahn zwischen Salzburg und Bad Ischl zum letzten Mal gefahren ist. Und das hat er uns aufgeschrieben.
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1: Die letzte Fahrt der Ischlerbahn, eine Erinnerung von Dr. Helmut Friedrichsmeier. Die Erinnerung an die Ischlerbahn zählt zu den ganz wichtigen bildhaften Erinnerungen, die ich von meiner Kindheit in das Alter mitgenommen habe. Das führt auch heute noch dazu, dass ich Dampflokomotiven, die man in unserer Zeit ja nur noch ganz selten zu Gesicht bekommt, mit Begeisterung und auch Leidenschaft betrachte. Eine Prägung für diese schwarzen, dampfenden, großen und kleinen Ungetüme, die mich mein ganzes Leben nicht mehr losgelassen hat. Vom Balkon unseres Hauses, das unterhalb der zu dieser Zeit noch unverbauten Horschwiesen lag, hatte ich einen guten Blick, nicht nur zum fernen Dachstein, sondern auch über den gesamten Ischler Talkessel und damit ebenfalls zu jener Bahntrasse, die am Fuße des Siriuskogels uns gegenüber auf der anderen Seite des Tales lag. Man wusste ja, dass auf diesem Bahnkörper zwei verschiedene Spuren ineinander verlegt waren, nämlich die breite Spur der Salzkammergutbahn von Adnang Puchheim nach Steinach-Irdning sowie die schmälere Spur der Ischlerbahn, die erst ab dem Güterbahnhof über einen eigenen Gleiskörper verfügte. Auf diesem uns gegenüberliegenden gemeinsamen Gleiskörper verkehrten die beiden Züge, die für mich als fernen Beobachter im wahrsten Sinne des Wortes identitätsstiftend waren, nämlich der sogenannte Gipszug, der meiner Erinnerung nach von einem Gipsabbau nahe Bad Aussee regelmäßig um etwa 16 Uhr, man konnte beinahe die Uhr, die ich ja damals noch nicht besaß, danach stellen, in Richtung Linz zu den damaligen Stickstoffwerken fuhr. Und vor allem die Züge der Ischlerbahn, an deren letzte Fahrt ich mich zugegebenermaßen mit Wehmut erinnere. Doch dazu später mehr. Während der Gipszug von einer starken und gleichzeitig optisch sehr eindrucksvoll anmutenden Elektrolokomotive, nämlich dem sogenannten Krokodil, gezogen wurde, verließ sich die Ischlerbahn auf die Dampfkraft der schon in die Jahre gekommenen kleinen Lokomotiven. Die Sichtung des Gipszuges stellte in der gelegentlichen Langeweile des Nachmittags immer eine willkommene Abwechslung dar. Es war gewissermaßen eine Wette mit mir selbst, ob der Zug pünktlich kommen würde. Mehr aber noch war die Ischlerbahn. Und da vermute ich, dass ich nicht der Einzige war, über die bloße Wahrnehmung hinaus wirklich beeindruckend. Diese Bahn war für mich in vieler Hinsicht von großer Bedeutung. Sie brachte uns, das heißt meine Mutter und mich beispielsweise, an warmen Sommertagen zum Baden an den Wolfgangsee. Aber sie fuhr natürlich noch viel weiter, nämlich nach Salzburg, wo ich damals bereits ein mondänes Leben vermutete. Ischl, und das muss ich hier leider gestehen, war für mich ein eher nostalgisch verklärter, behäbiger, aber keineswegs spannender Ort. Um es gewissermaßen auf den Punkt zu bringen, die Ischlerbahn eröffnete mir das Tor zur weiten Welt, geprägt von Abwechslung und einer Vielzahl von mir bis dahin nicht bekannten oder kaum gesehenen Dingen, wie den Schiffen am Wolfgangsee, den Obussen in Salzburg sowie den eindrucksvollen Geschäftsauslagen und den vielen Autos in der Stadt. Und auch dem Triebwagen der Stichbahn zum Mondsee, der sich in der Station St. Lorenz bei seiner Abfahrt nach Mondsee immer in eine Wolke aus Rauch und Abgasen hüllte, maß ich ungeheure Bedeutung bei, als befände ich mich an einem ganz wichtigen und umtriebigen Eisenbahnknotenpunkt. So aufregend die Fahrt mit der Ischlerbahn dank ihrer funkenspeienden Lokomotiven und auch dank der schönen Salzkammergutseenlandschaft war, so hätte sie mir doch einmal beinahe mein Augenlicht gekostet. Ich hatte mich nämlich trotz der mehrfachen Ermahnung meiner Mutter, mich nicht zu weit aus dem Fenster hinauszulehnen, in einem unbeobachteten Augenblick doch hinausgebeugt, um mir den Fahrtwind durch die Haare streichen zu lassen. Und genau bei dieser Gelegenheit flog mir ein glühender Funke ins linke Auge. Gott sei Dank geschah das erst in der Nähe der Station Wacht, so dass die damals noch existierende Kaiserkrone in Ischl als nächstes Spital nicht mehr allzu weit weg war. Dort verbrachte ich dann eine ganze Nacht, versehen mit einer Augenbinde. Da sich die Verletzung aber nicht als besonders schwerwiegend herausstellte, wurde ich am nächsten Tag ohnehin wieder entlassen. Die Ischlerbahn, auch liebevoll feuriger Elias nach dem biblischen Propheten Elias benannt, der mit einem Feuerwagen in den Himmel aufgefahren sein soll, war auch bekannt dafür, durch ihre beschauliche, nicht übermäßige Geschwindigkeit jugendliche oder sportliche Reisende an manchen Stellen dazu zu ermutigen, aus dem Waggon zu springen, kurz neben dem Zug einherzulaufen und dann wieder auf den letzten Waggon hinaufzuklettern. Es sei aber der Ordnung halber angemerkt, dass viele Nebenbahnen zufolge ihrer dampfenden und feuerspeienden Lokomotiven im deutschen Sprachraum feuriger Elias genannt wurden und die Ischlerbahn somit nicht als einzige diesen zwar liebevoll gemeinten, aber letztlich doch spöttischen Namen trug. Der Höhepunkt, man könnte auch sagen der Inbegriff der Langsamkeit, war dann die kürzere oder manchmal auch längere Pause am Schaflingpass, wo die Lokomotive nach der für sie offensichtlich anstrengenden Bergfahrt auf offener Strecke rasten musste, um wieder Dampf zu sammeln. Und in dieser technisch erzwungenen Pause wagten dann selbst weniger mutige Passagiere, den Zug kurz zu verlassen, um eben sinnbildlich im Wald Blumen zu pflücken oder aber auch anderen Verrichtungen nachzugehen. Wenn es dann weiterging, wurde das den Reisenden sowohl durch einen Pfiff der Lokomotive wie auch durch Rufe des Schaffners kundgetan. Einmal aber war ich auf die Ischlerbahn wegen ihrer Langsamkeit richtig böse und zornig. Als mir nämlich ein kleiner Weißfisch, den ich beim Baden im Wolfgangsee gefangen hatte und zu Hause in einem alten Waschzuber auszusetzen beabsichtigte, vor dem Erreichen der Station Kaltenbach mangels ausreichender Luft oder auch wegen der Erwärmung des Wassers im Transportgefäß einzugehen drohte. Schuld daran wäre dann zweifellos die so langsam fahrende Lokomotive gewesen. Der kleine Fisch, den ich übrigens auf den Namen Hansi taufte, hatte die Fahrt mit der Lokalbahn zwar knapp überlebt, aber sich dann einige Wochen später in seinem Waschzuber, warum weiß ich nicht, von der Welt verabschiedet. Und so könnte ich noch vielerlei mehr oder weniger launige Geschichten über die Ischlerbahn erzählen, wobei ich mir sicher bin, dass alle, die je damit gefahren sind, ihre eigenen Geschichten und Erlebnisse darüber zu erzählen hätten. Meinen Traum, Lokführer auf einer der Lokomotiven zu werden, will ich erst gar nicht erwähnen, da er fast jedem Buben als Traum innewohnte. Es hätte mir aber auch schon die Tätigkeit als Stationsvorstand in der uns nächstgelegenen, nicht mit Bahnpersonal besetzten Haltestelle Kaltenbach genügt. Aber dann waren es die Jahre 1955 oder 1956 kam das Gerücht auf, dass die Bahn eingestellt werden müsste. Es wurde nämlich kolportiert, soweit ich es in meinem kindlichen Verständnis aufgenommen hatte, dass sich die Bundesländer Oberösterreich und Salzburg nicht auf die Aufteilung des Defizits, das die Bahn offenbar erwirtschaftete, einigen konnten und auch für größere Modernisierungsinvestitionen, die nötig gewesen wären, um die Bahn den moderneren Verkehrserfordernissen anzupassen, ebenfalls kein Geld vorhanden gewesen wäre. Somit war das Schicksal der Bahn besiegelt. Ich glaube, mich auch daran erinnern zu können oder es gelesen zu haben, dass es damals schon im Vorfeld des Einstellungsbeschlusses zu heftigen Protesten seitens der Bevölkerung gegen die Stilllegung der Bahn gekommen war. Denn schließlich wurden auch Güter des täglichen Bedarfs, wie etwa die bei den Stationen abgestellten Milchkannen der Bauern oder sonstige sperrige Güter im Nahverkehr transportiert. Und auch die Pendler und Anrainer der Bahn waren auf sie angewiesen. Autos gab es ja damals bekanntlich noch nicht sehr viele. Aber dann kam der 30. September 1957. Es ist schon so viel über die letzte Fahrt der Bahn geschrieben worden, dass ich hier nur noch meine persönlichen Erinnerungen einbringen möchte. Eigentlich wollte ich ja damals, auch wie so manche Ischler und Ischlerinnen, zu der uns nächstgelegenen Station Kaltenbach hinuntergehen, um mich von der Bahn zu verabschieden. Aber da es bereits später Nachmittag oder gar Abend war, erlaubte es mir meine Mutter nicht. So konnte ich denn nur vom Balkon aus Zeuge der letzten Fahrt der Ischlerbahn werden. Gerne hätte ich selbst noch dem Zug nachgewunken oder auch in das Lied »Zwischen Salzburg und Bad Ischl«, der bei den Stationen versammelten Leute eingestimmt. Aber so war ich eben dazu verdammt, nur die traurigen Pfiffe der Lokomotive in der einbrechenden Dunkelheit zu hören, ohne den Zug selbst sehen zu können. Die Dunkelheit und die sich langsam entfernenden, fast wehklagenden Pfiffe der Lokomotive vergrößerten in gewisser Weise noch diese Wehmut, die nicht nur mich, sondern wahrscheinlich auch die meisten anderen Leute, die sich mit der Bahn verbunden fühlten, umfing. Die Pfiffe wurden mit zunehmender Entfernung immer leiser und verschwanden dann schließlich ganz aus meiner Wahrnehmung, als die Bahn in den zwischen der Haltestelle Kaltenbach und dem Pfandler Bahnhof gelegenen Tunnel einfuhr. Und das war es dann auch. Sozusagen ein letztes Lebenszeichen der Bahn für mich.
2: Und dann steigt man wieder ein.
3: Ja, der eine hat's leicht und der andere schwer. Schau, die Lokomotive, die plagt sich so sehr. Und so manchen im Zug geht es da durch den Sinn.
4: Ja, auch ich hab viel Plagen und Mühe.

0: Das war eine Aufnahme von dem Lierl aus dem Film Kaiserball. Zwischen Salzburg und Bodischl verschiedene Interpreten. Genau ein Jahr, bevor die Ischlerbahn eingestellt worden ist. Ich verabschiede mich in die Sommerpause. Es ist der August und der September, den ich mir als kleine Auszeit genommen habe. Und da wird's Wiederholungen hören. Ja, und ihr wisst ja, meine Sendungen gibt's zum Nachhören auf der Homepage vom Freien Radio Salzkammergut und auf cba.media unter dem Podcast-Titel Bergweibe-Geschichten. Die heutige Sendung wird am kommenden Sonntag um 14 Uhr wiederholt. Ich wünsche euch von Herzen einen wunderschönen Sommer. Bleibt gesund. Pfiat euch.
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0: Danke, Norbert. Guten Abend, meine Damen, guten Abend, meine Herren. Guten Abend, dem Adel. Servus, die Burm.
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3: Damen und Herren, Mädel und Buben, einen wunderschönen Sonntagnachmittag bzw. Mittwochnachmittag, je nachdem, wann Sie sich wieder Zeit nehmen für 2 Stunden Musik aus Österreich hier im Austronom. Begrüße Sie zur heutigen Sendung, die ich eröffnen möchte mit einer Nummer von der ersten allgemeinen Verunsicherung aus dem Jahr 1987. Da haben Sie das Album Liebe, Tod und Teufel veröffentlicht, das noch einmal erfolgreicher gewesen ist als ihr Mega-Erfolgsalbum Geld oder Leben. In Deutschland hat die Platte zum Beispiel Platin-Status erreicht und das waren damals noch in der Bundesrepublik, waren das 1 Million verkaufter Platten, die man dafür den Platin-Status erreicht haben muss. Und auf dieser Platte Liebe, Tod und Teufel war zum Beispiel oder ist zum Beispiel drauf Küss die Hand, schöne Frau, und An der Copacabana. Und auch eine Parodie auf das Lied An der Reeperbahn. Und das hat geheißen bei der ERV Auf der Nepperbahn. Und mit dieser Geschichte, mit diesem Song, möchte ich die heutige Sendung eröffnen. Bitteschön, die ERV.

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Haben Sie Wien schon bei Nacht gesehen, der quasi Titelsong des 1985 erschienenen Albums von Reinhard Fendrich? Da hat es ja auch ein Video dazu gegeben, oder gibt es ein Video dazu, in Schwarz-Weiß gedreht, und zwar von keinem Geringeren als dem legendären österreichischen Regisseur Peter Patzak, berühmt geworden durch den Kottan. Und der hat dieses Video inszeniert, so im Stile von Der dritte Mann, unter anderem natürlich auch mit Szenen im Wiener Riesenrad, zusammengeschnitten mit Szenen aus dem dritten Mann, mit Orson Welles und so weiter, war recht lustig. Jetzt gibt's den lieben Sigi Maron. Der hat unlängst seinen 10. Todestag gehabt, und darum möchte ich ihm sozusagen Tribut zollen mit zwei Liedern, unter anderem einer Bob Dylan-Coverversion, No Time to Think. Ich glaube, das war vom 78er Album Street Legal von Bob Dylan, hat er draus gemacht, Zum Denken keine Zeit. Und dann noch ein späteres Lied, Over the Sun geht auf, in Gedenken an den großen, ewigen Sigi Maron.

Das war Herwig Zamernick alias Fassmann mit dem Stück Schrecken, ein Musiker aus Kärnten, der auch bei der Band Naked Lunch aktiv ist bzw. war. Jetzt geht's weiter mit einem Stück des von mir hochgeschätzten Georg Danzer vom Album Von Scheibs bis Nebraska, sein vorletztes Album aus dem Jahr 2005. Und angesichts der bevorstehenden Wetterprognose ist das, glaube ich, ein gutes Lied zu spielen. Das Stück heißt nämlich Gnur von derer Hitz. Also ich habe schon Gnur von derer Hitz, bevor sie noch richtig begonnen hat. Hier ist Georg Danzer.

Das war der Nino aus Wien mit dem Titel Hirschstättner Sonne. Jetzt gibt's ein besonderes Lied. Ich bin ja ein Freund des Wiener Nachkriegskabarets, sei es jetzt Karl Farkasch, sei es jetzt Gerhard Bronner und natürlich auch der große Georg Kreisler. Und der hat ja einst die Telefonbuch-Polka geschrieben, ein Kultstück des Nachkriegskabarets. Allein schon für sich ein super Lied und noch superer oder lustiger und origineller wird's, wenn das ein Russe singt, nämlich der in Wien lebende Musiker Aljoscha Biss. Der hat sich der Telefonbuch-Polka von Georg Kreisler angenommen. Und wie das klingt, das hören Sie jetzt.

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Sie hörten Anna Mabo mit dem Stück Unterwasser. Und jetzt hören Sie eine weitere weibliche Stimme aus Österreich, nämlich Ann Josef mit einem Lied namens Elefant. In diesem Sinne,

Das war Hubert von Goisern mit seinem Stück Auseinandertreiben. Nächstes Jahr geht das ja wieder an, der Hubert, unter anderem mit einer großen Tournee, die ihn zum Beispiel am 11. Juni nächsten Jahres, 11.06. nach Gmunden führen wird, in den Toskana-Park. Und wenn ich da schaue auf hubertvongoisern.com, 5. und 6. Mai nächsten Jahres im Salzburger Festspielhaus. Viele weitere Linz-Bruckenhaus sehe ich da, 25.04. nächsten Jahres. Wie gesagt, die gesamten Tourneetermine auf hubertvongoisern.com. Jetzt gibt es Musik aus den 70er Jahren. Da hat es eine junge Sängerin gegeben namens Ursula Wratschko. Aber mit Ursula Wratschko, ich kann den Namen selbst kaum aussprechen, ja, reißt man halt wahrscheinlich kein Leiberl als Popsängerin. Drum hat sie sich Goldie Enns genannt und hat in den 70er Jahren den einen oder anderen Hit im Radio gehabt, unter anderem das Stück Goodbye Joe, das ich Ihnen jetzt vorspielen möchte. Später hat sie dann durch Heirat Ursula Polster geheißen und ist, glaube ich, als Interieurdesignerin bekannt geworden. Damals war sie halt noch die Ursula Wratschko alias Goldie Enns und das war ihr großer Hit Goodbye Joe.

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Ja, das war André Heller mit dem Stück In der Dunkelheit. André Heller ist ja in eine Klosterschule gegangen, hat über das in seiner Autobiografie auch geschrieben und ein Stück namens Klosterschülerinnen werden Sie jetzt hören, und zwar von der Sängerin und vor allem Kabarettistin und Schauspielerin Eva Bilisich. Im Umfeld von Roland Thüringer und so weiter ist sie immer mal im Fernsehen gewesen, Alfred Dorfer und so weiter. Hier ist Eva Bilisich mit dem Stück Klosterschülerinnen.

Knietief im 1980er-Jahre-Sound, das war die Band Minisex rund um Rudi Nemetschek mit dem Stück Bandit. Und wir bleiben noch in den 80ern. Der eine oder die andere von Ihnen weiß vielleicht, dass ich privat ein großer Fan von Bruce Springsteen bin und auch ein großer Fan vom Herrn Ostbahn. Und der Ostbahn-Initiator und Erfinder, der Texter Günter Brödl, leider schon viel zu früh verstorben im Jahr 2000, hat ja immer wieder für den Ostbahn-Kurti Springsteen-Texte ins Wienerische übersetzt und sehr gut, wie ich finde, und ich bin da sehr haklich, wie man so schön sagt im Dialekt. Und eines dieser Springsteen-Lieder war das Stück Hearts of Stone, das Springsteen für seinen Freund, den Southside Johnny and the Asbury Jukes, geschrieben hat. So ein Zufall, dass Günter Brödl dann dieses Projekt mit dem Kurtl Ostbahn, Kurti und die Chefpartie genannt hat. Ha, ha, ha, ha. Ja, wie gesagt, und einige Springsteen-Texte übersetzt von Günter Brödl hat der Ostbahn Kurti gesungen, unter anderem eben dieses Lied Hearts of Stone, das Southside Johnny gesungen hat, Springsteen geschrieben hat, und Günter Brödl hat es auf eine sehr schöne Art und Weise übersetzt. Ein Kultstück, möchte ich sagen, vom Herrn Ostbahn. Hier ist er mit Staud aus Stahl. Ostbahn singt Springsteen.

0: der große ewige Hansi Lang mit seinem Lied »Ich will wieder gut sein«. Hansi Lang hatte auch quasi sein Lehrgeld gezahlt bei der Hallucination Company, der Theater-Rock-Gruppe rund um den Impresario Wickel Adam, und da waren nicht wenige. Auch zum Beispiel Thomas Rabitsch war in der Hallucination Company und übrigens auch bei Radio Wawerl. Andy Baum hat dort gesungen und auch Günther Mokesch alias Mo. Und den hören Sie jetzt mit der Hallucination Company als Vokalist und dem Stück Plastic Doll.
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0: Muss ich Gitarrenwechsel machen.
1: Gut, dann kann ich hier den Leuten inzwischen erzählen. Meine lieben Freunde, wir versuchen ja immer wieder...
0: Ich bin grüßt.
1: Das war die kurze Rede. Und jetzt geht's weiter im Text, nicht wahr? Mit einem Lied, wo wir immer wieder versuchen, dieses Vorarlbergerische doch zu bewahren und andererseits auch das Hochdeutsche mit ihm zu mischen. Also die Art, wie ich jetzt gerade spreche, oder? Das Vorarlberger Esperanto, oder?
2: Das reine Hochdeutsch. Also.
1: Das reine, das ordentlichste Hochdeutsch. So. Aber das nächste ist jetzt...
2: Ist volkstümlich.
1: Ja, sehr volkstümlich. Aber mit T, das wollen wir schon betonen. Und es ist ein Song, wo wir wieder was über die Rampe bringen wollen, dass wir ein bisschen was mit nach Hause nehmen, auch einige Reime, dass die Reimkunst, die wir uns in Jahrzehnten angeeignet haben, auch wirklich bei euch Einzug hält, oder? In den Ganglien. Und wenn es euch gefällt, könnt ihr ruhig mit
2: Reimen
1: klatschen.
2: Also klatschen, oh ja.
1: Reimen oder was immer. Es ist im Rahmen des Programms Rankweil Wohin ein sogenanntes Suchlied oder auch Liebeslied genannt. Ein Suchliebeslied eigentlich. Und es heißt im Rahmen also von Rankweil Wohin, Kunigunde Wo.
2: Weil ihr wisst ja, es gibt ja zwei Arten von Liebeslieder, die O-beinigen und die X-beinigen. Geschichten, oder? Bei der O-beinigen sind sie am Anfang Zem, die beiden, und dann am Schluss wieder, oder? Die Kontrahenten sozusagen. Bei den X-Beinigen ist Mann und Frau am Anfang auseinander, in der Mitte Zem. Das sind eher die tragischen, am Schluss wieder auseinander. Unsers ist aber uns, da kann sie gehen, hier richtig Zem. Darum auch Suchlied, wie der Reinhold vorhin gesagt hat.

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1: Oh je, das waren die Herren Köhlmeier und Bilgere mit dem Stück Kunigunde / Wo. Und das war auch schon der Austronom für diese Woche. Ich hoffe, es hat Ihnen gefallen und ich hoffe, es wird Ihnen auch nächste Woche wieder gefallen, wie immer, kommenden Sonntag 15 bis 17 Uhr mit der Wiederholung am darauffolgenden Mittwoch 14 bis 16 Uhr auf den Frequenzen des Freien Radios Salzkammergut beziehungsweise via Livestream auf www.freiesradio.at. In diesem Sinne kommen Sie mir wie immer gemütlich, geschmeidig, gesund und nicht allzu überhitzt durch die Woche. Bis zum nächsten Mal. Ich bin Manfred Madlberger und Sie nicht.

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2: Heute zu Gast in Simple Smart Buildings wieder Florian Czerny. Florian Czerny arbeitet bei der Holzforschung Austria. Er ist Spezialist für Holzschädlinge und heute geht es um die holzzerstörenden Pilze.
1: Der erste Teil dieses Gesprächs ist in der vorangegangenen Episode zu hören.
2: Vielleicht jetzt eine Spezialfrage. Im Tram-Auflagebereich, gerade bei den Gründerzeithäusern, diese sogenannten Tram-Kasteln, wo er nicht direkt mit der Mauer in Kontakt ist, wo eben aus Brettern letztlich ein kleines Kästchen, Hilfe, zusammengenagelt wurde mit Drahtstiften, wo dann dieser Tram, dieses Kantholz noch in diesem Kästchen steckt. Wie sind da deine Befunde, deine Erfahrungen? Ist so ein Tramkastel wirkungsvoll oder eher nicht? Oder ist eher das Entscheidende, wie viel Wasser dringt ein?
3: Interessanterweise, ich untersuche sehr viele Tramdecken. Also wir haben gar nicht geredet, warum ich irgendwo hinkomme. Ja. Ich komme sehr oft zu Holzdecken, die freigelegt werden, weil es einen Dachgeschossausbau gibt oder eine Wohnungsadaptierung oder was immer. Ja. In Wien, Dachgeschossausbau heißt, die oberste Geschossdecke sind immer Tiebelbäume. Da liegt ein Balken neben dem anderen.
2: Mann an Mann,
3: wirklich nebeneinander. Ja. Die darunterliegenden Geschosse, das sind in der Regel immer Tramdecken, da liegen alle 80 cm liegen Träme. Ja. Ja, und dann schaue ich die immer in den Auflagebereichen, da ist am immer gefährdetsten, weil da ist am ehesten feucht, ja, aus verschiedenen Gründen. Dieses Tramkastel, was du da sagst, finde ich in den seltensten Fällen. Das wird so oft gebracht, immer irgendwo in irgendwelchen Beiträgen, das Tramkastel. Früher hat man immer links und rechts und unten und ja, oben weniger Brett hingetramt. Ich finde das sehr selten. Also in den allermeisten Fällen liegen die Träme eigentlich im Mauerwerk, ohne
2: einfach
3: Bretter.
2: Auch aus dem Pragmatismus der Gründerzeit, wo man in relativ kurzer Bauzeit sehr viel Bausubstanz
3: wahrscheinlich. Also ich bin überzeugt, das hat man einfach schnell. Also das System, also war ein sehr geradliniges System bauen. Ja, also wenn ich in Gründerzeitbauten reinkomme, kenne ich mich immer aus, wo ich hingehe, damit ich was finde.
2: Und vielleicht das Tramkastel nur eine Erfindung, die in den Lehrbüchern steht, dass sich vielleicht wer ausgedacht hat, was einfach dann weitergetragen wird, weil vielleicht die Idee spannend ist. Aber
3: es gibt schon. Also es ist mir schon untergekommen und ich kann mich jetzt nicht ganz genau erinnern, aber irgendwo habe ich unlängst einmal irgendwo einen Beitrag gelesen, wo die eben genau das untersucht haben, wo du vorher das gefragt hast, bringt das oder nicht? Und vor allem in der Richtung, wenn ich jetzt die Decke freilege, soll ich das Tramkastel da erhalten oder soll ich eins nachbauen? Und ist es gescheiter, es ist sehr dicht oder weniger dicht? Das Thema ist nämlich, was ich mich erinnern kann, ich habe dort überall Konvektion. Konvektion heißt, sprich Luftströmung. Und Luftströmung kann eher auch ungut sein. Das heißt, ich bringe warme, feuchte Luft vielleicht durch dieses luftige Bau von diesem Tramkastel da irgendwo ziemlich weit raus Richtung Außenmauer. Dann kann es sein, dass dort erst recht Kondensat entsteht. Irgend sowas habe ich in Erinnerung.
2: Ich wollte ja auch mit der Frage in diese Richtung und vor allen Dingen für mich und ich denke auch für unsere Hörer sehr interessant, deine Praxiserfahrung, dass du einfach doch, wie viele Tramdecken hast du schon gesehen? 100.000?
3: Ich weiß es nicht, viele. Ich mache seit 25 Jahren, ich mache derzeit ungefähr 120, schätze ich mal 120 Begutachtungen im Jahr oder so.
2: Du hast viele gesehen.
3: Viele, ja. Also Dachstühle, Holzdecken, alles Mögliche. Das wollte ich nämlich noch sagen, wo haben wir Holzschäden überhaupt in Gebäuden? Ja, also wenn wir jetzt, deine Podcast-Reihe geht auch eher in Richtung alte Gebäude, ja, sind wir beim Gründerzeitbau, unter Bädern, unter Küchen, also überall dort, wo gepritschelt wird, wurde, wo es keine Abdichtung traditionellerweise gibt. In Gangbereichen, ganz interessantes Thema, haben wir die Basena, ja, dort in dem Bereich, also dieses kleine Waschbecken am Gang, wo auch gepritschelt wurde.
2: Was ja ursprünglich, wie diese Gründerzeithäuser neu war, die einzige Wasserentnahmestelle im Stockwerk war.
3: In der Wohnung hatte man kein Wasser.
2: Allerdings mit dem Problem, dass ja die Zuleitungen in sogenannten Druckblei ausgeführt waren und genau diese Bleileitungen sehr leicht zu Schäden neigen.
3: Und interessant, wenn wir jetzt da beim Gangbereich sind, gibt es die Theorie, und ich glaube, das stimmt wirklich nach meiner Beobachtung, diese Gänge, die haben ja immer so Fliesenbelag.
2: Ja,
3: du hast einmal einen Podcast gemacht über diese, wie heißen die?
2: Gebrüder Schwadron.
3: Ja, das hat mich beeindruckt damals.
2: Es gibt in der Kartause Mauerbach eine faszinierende Sammlung von diesen, ich glaube, es ist letztlich eine frühe Form des Feinsteinzeugs, dieser Produkte der Gebrüder Schwadron, mit der letztlich fast alle Wiener Gründerzeithäuser ausgestattet sind.
3: Da haben wir nämlich schöne Böden, auf jeden Fall im Prinzip Fliesenböden mit Fugen. Und die Theorie sagt, da wurde ziemlich nass aufgewischt. Also Kübel ausleeren, rumwischen. Ja. Und jetzt rinnt es vor allem am Rand immer irgendwo runter. Und auffallend ist, dass die Auflager der Träme in der Außenmauer des Ganges sehr kaputt sind. Also häufig sehr kaputt.
2: Also quasi Wohnungen zu Gang sind stärker geschädigt als Wohnung zu Außenwand.
3: Ja, also die Gründerzeitbauten sind meistens so aufgebaut, auch hofseitig, da habe ich den Gang.
2: Ja.
3: Und dann habe ich Küche, Vorzimmer von den kleinen Wohnungen und dann im Außenbereich das Wohnzimmer, Schlafzimmer. Wohnzimmer, Schlafzimmer, Außenbereich, straßenseitig war immer trocken. Da waren keine Wasserleitungen und nichts. Also da haben wir auch weniger Schäden. Im Gangbereich, auf der Außenmauer, da habe ich sehr häufig die stärkeren Schäden. Plus dann noch im Innenbereich, da wo die Küchen und Bäder sind.
2: Ja, aber die wurden ja erst in der Mitte des 20. Jahrhunderts eingebaut. Das sind ja da oft mehrere so Zimmerkuchel-Kabinetteinheiten zusammengelegt. Und eine Küche wurde dann zum Bad.
3: Nur mit dem, genau mit dem Problem, da wurde halt irgendwo eben zwischen Pfusch und irgendwie, aber auf jeden Fall ohne Abdichtungen wurde da Wasser, also ein Feuchtbereich geschaffen.
2: Und die Apporte waren natürlich auch stockwerksweise, da waren ja die Apporte nicht in den Wohnungen, sondern am Gang, man ging über den Gang, aber jetzt vielleicht ein Detail.
3: Habe ich auch noch gehabt als Student. Mit eingefrorenem WC und eingefrorenem Wasserzuleitung.
2: Ja, ja, und mit eigenem Klopapier, das man sie mitnimmt, damit nicht da.
3: Ja, okay.
2: Aber ich habe ja auch Konstruktionen in Erinnerung, wo die Deckenkonstruktion im Gangbereich keine Holztramdecken sind, sondern zum Teil preußische Kappen zwischen sehr frühen, damals eigentlich ja noch Eisenträgern, das sind ja noch Flusseisen aus den 1880er Jahren und teilweise mit so preußischen Kappen, wo dann zwischen diesen Eisenträgern ein Segmenttonne ist.
3: Ja, ich kenne es unter dem Begriff Platzlgewölb. Sehr, sehr flache, erstaunlich flache Gewölbe, also die, dass das haltet, ist ein Wunder. Nach meiner Erfahrung auf jeden Fall oder meistens im Stiegenhausbereich vom Gang, also direkt dort, wo das Stiegenhaus ist, ist auch meistens ein Platzlgewölbe und manchmal auch in der Verlängerung, aber häufig nur in diesem Bereich.
2: Ja, genau.
3: Und unter den WCs, weil du das vorher gebracht hast, sehr unterschiedlich, wenn es gescheit waren. Damals haben sie dort auch massiv gebaut und kleine Gewölbe gemacht. Leider nicht immer. Und wenn da Holz ist unter WCs, das schaut dann oft
2: sehr grauslich aus.
3: Sehr grauslich kaputt aus. Was aber noch grundlegend interessant ist, und das wissen wir auch nicht, ist, ob Kondensat im Tramkopf relevant ist. Oder sagen wir so, ich habe zuerst gesagt, im Außenbereich, straßenseitig, haben wir eigentlich einen trockenen Bereich, wo keine Wasserleitungen, vielleicht später irgendwann Heizungsleitungen, aber früher nicht. Ja. Und trotzdem sind an den Außenwänden die Tramköpfe manchmal und manchmal nicht auch kaputt. Ja. Also auch feucht gewesen. Ob das auf Kondensat zurückzuführen ist, weil die Träme ja im Ziegelmauerwerk relativ das weit rausschauen, ne? Und uns dort schon kalt sein kann. Dann sind wir wieder beim Tramkastel und so. Wenn da Konvektion ist und irgendwie da Feuchtigkeit hin kann, kann es natürlich sein, dass da in diesem Kopfbereich zu einer Durchfeuchtung kommt.
2: Könnte es auch sein, jetzt Hypothese, witterungsexponierte Fassaden?
3: Ja,
2: also das Schlagregen belastete Fassaden.
3: Das sicher auch. Aber dann kommen wir noch zu einem anderen Thema. Kaputte Fassaden. Also wenn ich ein Ziegelmauerwerk habe mit keinem intakten Putz und da regnet es drauf, dann wäre es irgendwo logisch. Und was immer wieder Thema ist, Kriegsschäden. Am Ende des Zweiten Weltkrieges waren ja sehr viele Fenster vor allem kaputt, Dächer kaputt und die längste Zeit auch kein Material, um schnell irgendwie was abzudichten. Das heißt, in sehr viele Gebäude ist, keine Ahnung wie lang, monatelang bis jahrelang irgendwo Wasser eingedrungen. Und das betrifft halt hauptsächlich mal die obersten Geschosse vom Dach her, aber natürlich auch weiter unten, wenn irgendwo Fenster undicht waren, dass da Wasser reinkommen ist und die Tramdecken durchfeuchtet haben.
2: Eine Ursache, die mir jetzt noch einfällt, die klassischen Gründerzeitfassaden hatten natürlich eine stockwerksweise Gliederung durch Gesimse, die als konstruktiver Gebäudeschutz ja sehr sorgfältig ausgeführt waren mit Verblechungen, mit Tropfnasen an den Verblechungen. Und man hatte auch nach Ende des Zweiten Weltkriegs aus modischen Überlegungen diese Elemente von den Fassaden abgeräumt und glatte Fassaden geschaffen, weil die damals dem Geschmack, dem Zeitgeist der 1950er Jahre best entsprochen haben und das möglicherweise durch diese eigentlich gewollt optische Veränderung der Fassade auch der konstruktive Gebäudeschutz reduziert wurde.
3: Könnte sein. Was ich mich eher wundere, ist immer, wie das mit den Fenstern funktioniert bei den alten Bauweisen. Wenn man sich die alten Kastenfensterkonstruktionen anschaut, haben die ja vom konstruktiven Holzschutz her, ist das ja schauerlich teilweise. Also wie die ungeschützt sind an der Oberseite. Also ich war jetzt gerade im ersten Bezirk vorletzte Woche in der Blutgasse, also wirklich mittendrin im ersten Bezirk. Und da habe ich auf meinen Auftraggeber gewartet, haben wir so mal rundherum angeschaut, die Kastenfenster, und dann sieht man eine Bandbreite von Konstruktionen, von Verblechungen oben, wenn es schön geht, bis eine Holzleiste, die halt irgendwann einen gewissen Regenschutz bildet, bis hin zu nichts. Also wo wirklich, da muss das Wasser eigentlich in die Konstruktion reinlaufen. Ja.
2: Ja, und auch aus welcher Zeit die Konstruktion stammt. Wenn es quasi sehr, sehr alte Kastenfenster sind, wo ursprünglich nur ein Innenflügel war und dann sind zum Teil erst barocke Konstruktionen und man hat dann erst im zweiten Schritt den Außenflügel als Rahmenstock an die Fassade draufgesetzt, dann oft diese Rahmen sitzen vor der Fassadenebene,
3: genau,
2: sind, wobei es ja da auch ein interessantes Tischler-Detail gibt. Es gibt ja bei Rahmenkonstruktionen die Grundregel, dass die sogenannten Schlitzstücke, also von den Friesen her, die Zapfenstücke horizontal laufen. Es gibt aber gerade bei diesen Fensterrahmen die Konstruktion, dass wenn oben ein durchlaufendes horizontales Stück ist, also über die ganze Breite, dass da die Zapfen der vertikalen Stücke nicht bis oben durchgehen, sodass oben keine exponierte Hirnholzfläche ist, sondern das Querholz über die ganze Breite des Rahmens durchläuft. Ist aber auch nicht überall.
3: Da fällt mir ein anderes Detail ein, spannend von der Bauweise von Gründerzeitbauten. Wenn man hat ja so diese Träme in den Zwischendecken. Und wenn ein Tram an der Mauer anliegt, also direkt neben der Mauer liegt, das nennt man Streichtram, weil er an der Mauer entlang streicht. Und meine Beobachtung aus den vielen Jahren ist, dass das ein Problem ist. Weil der Tram liegt am Mauerwerk und Mauerwerk heißt immer feuchter plus wenn feucht, kann es nicht austrocknen. Das heißt, ich habe ganz oft, dass diese Träme, die direkt am Mauerwerk liegen, auf der Mauerseite Fäulnis haben. In wenigen Fällen habe ich die Träme mit ein bisschen Luft dazwischen und es passiert nichts. Also wenn ich jetzt einen Baumeister treffen würde aus 1900 oder wann immer, würde ich sagen, bitte legt die Träme nicht direkt an die Mauer an. Habe ich unlängst mit einem, glaube mit einem Statiker geredet und der hat gemeint, ja, das war, hat auch des Halts der Mauern gedient. Weißt du da was darüber? Also dass der Streichdarm, der direkt an der Mauer liegt, quasi auch die Funktion hatte, die Mauer zu halten.
2: Es ist ja letztlich der Schließrost. Da geht es vor allen Dingen auch um die Erdbebensicherheit. Ein Gebäude ist ja dann erdbebensicher. Die Erdbebenkräfte wirken ja horizontal. Um diese Erdbebensicherheit zu gewährleisten, wird er jetzt geschossweise, wenn keine Ortbetondecke kommt, ein sogenannter Schließrost betoniert, dass immer auf der Mauerkrone jedes Geschosses mehr oder weniger ein mit Stahleinlagen bewehrter Betonring als Mauerkrone drauf sitzt. Und natürlich kann der Streichdram genau diese Funktion auch übernehmen und er liegt ja im Regelfall nicht an einer Außenwand. Das heißt, wenn ich mir eine gründerzeitliche Häuserzeile vorstelle, schließt er die an das nächste Gebäude an. Die Träme liegen im Regelfall im rechten Winkel zur Straße.
3: Ja.
2: Und der Streichdram, außer das Gebäude steht ganz alt, man hat ein Eckhaus.
3: Ja.
2: Da ist ein Problem.
3: Da wechselt irgendwo.
2: Ja, irgendwo wechselt das System. Aber solange das System additativ ist, ist der Streichdram nie an einer kalten und auch nie an einer feuchten Wand.
3: Ja, aber trotzdem habe ich dort diese Schäden. Das sind teilweise auch Zwischenwände. Also,
2: ja.
3: Aber ich habe, wenn ich so Träme nebeneinander liegen habe, ja, ich habe in einem Raum 6 Träme, 2 sind Streichträme und die 4 dazwischen. Die 4 dazwischen haben nichts, aber die Streichträme mauerseitig Schäden.
2: Ja.
3: Wie aus dem Bilderbuch, immer wieder.
2: Jetzt muss ich dich auch noch etwas fragen, weil du ja da diese große

0: symbiotische Situation zwischen Holz und Lehm entsteht, dass der Lehm eine geringere Ausgleichsfeuchtigkeit besitzt als das Holz. Und dadurch das Holz durch den Lehmkontakt trocken gehalten.
1: Aha, okay.
0: Hast du in deiner Praxis eigentlich nur oder hauptsächlich mit Kalkmörtel gebundenen Ziegelmauerwerk zu tun? Oder triffst du auch auf Situationen, wo diese Holz-Lehm-Kombination gegeben ist?
1: Rein von unseren Bauweisen her sehr selten. Also bei uns gibt es Fachwerk, gibt es ja wirklich wenig. So im Schönbrunner Bereich hatte ich einmal sowas. Ich sage mal Gott sei Dank, weil wenn ich so hin und wieder so, es gibt ja verschiedene Hefte zu Bausanierungen und so weiter, hauptsächlich aus dem deutschen Bereich. Da kommt diese Thematik Fachwerkhäuser immer wieder und wie saniert man und wie tauscht man Holz aus und wie mache ich das gescheit, dass ich das wieder entsprechend. Nach meinem Verständnis, rein vom konstruktiven Holzschutz, ist das eine Riesenherausforderung.
0: Ja.
1: Weil ich habe ganz oft, ich habe immer auch schräge Streben zum Beispiel, die zu einer senkrechten Stütze kommen und irgendwo läuft immer das Wasser zusammen.
0: Und ein Zopfenloch, wo dann das
1: und lauter, genau. Also das, mein, der Vorteil ist, es ist sehr oft aus Eiche gemacht, ja. Das haltet länger. Aber rein konstruktiv müsste man sagen, das kann nicht funktionieren, ja. Aber ich kann da nicht viel dazu sagen.
0: Es also ist, diese Holz-Lehm-Kombination?
1: Sehr wenig. Ja, hatte ich noch, Gott sei Dank, selten. Ja. Aber das muss ja, nachdem das so eine lange Tradition hat, ist immer die Frage, warum hat man so gebaut? Aus Materialnöten oder aus der Kombination, was man halt hatte, so wie es auch bei uns unterschiedliche Bauweisen geht. Bei uns hat man halt unten Stein und dann hat man darüber Holz gebaut, dass man ausreichend weit vom Boden weg war. Ne?
0: Pilzbekämpfung.
1: Zur Pilzbekämpfung ist wichtig, es gibt keine bekämpfenden Holzschutzmittel. Also es gibt bei Holzschutzmitteln immer so Abkürzungen, die sagen, für was wirkt das. Ja? Da gibt es die Abkürzung IB, insektenbekämpfend. Und dann gibt es IV, insektenvorbeugend. Das sind meistens eigentlich die gleichen Mittel, die in unterschiedlicher Konzentration angewendet werden. Bekämpfend höher konzentriert, aber ich kann das gleiche Mittel auch vorbeugend nutzen. Das ist für die Baufirma ganz praktisch, weil dann hat es ein Mittel, das rührt es einmal dünner an, einmal dicker und kann bekämpfen und vorbeugend. Ja. Bei Pilzen gibt es das nicht. Es gibt keine bekämpfend wirkenden Holzschutzmittel. Also es gibt keine, in unserer Zeit immer wichtig, keine Normprüfung, wo man das auch irgendwie prüfen kann und nachweisen kann und zertifizieren quasi, das kann das. Ja. Gibt es nicht. Und es gibt damit auch keine ausgelobten und verkauften Holzschutzmittel, die bekämpfend wirken sollten. Ja. Was es gibt, ist vorbeugend. Das heißt, das hat das Zeichen P gegen Pilze. Es gibt auch kein PB, also bekämpfend, kein PV, vorbeugend, sondern es gibt nur P. Das ist nämlich immer die Frage, dann die Leute, na, kann man das nicht, statt dass man das irgendwie wegschneiden muss, oder kann man das nicht mit irgendwas behandeln, spritzen, impfen, Druck imprägnieren? Nein, geht nicht, gibt's nicht. Also das geschädigte Holz muss entfernt werden. Es bringt ja auch nichts, weil dort, wo es geschädigt ist, das wird es aufsaugen, aber da brauche ich ja nichts mehr bekämpfen dort. Ja. Und das geschädigte Holz würde all das Holzschutzmittel aufsaugen, aber dort, wo das gesunde Holz ist, wird nicht mehr ausreichend für hingehen.
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0: Sehr geehrte Damen und Herren, herzlich willkommen zu The Sound of Track. Endlich wieder mal so richtig live aus dem Studio vom Freien Radio Salzkammergut in Bad Ischl. Und ja, es ist wieder mal eine klassische Spontansendung. Hoppa, kurz mit aufgepasst. Eine klassische Spontansendung. Hier ist jetzt gerade ja, viel los natürlich im Juni und Juli, immer wieder auch mit Moderationen. Und jetzt zum Beispiel komme ich, beziehungsweise kommen wir gerade von dem Lions Club Dachstein Welterbe. Vierte Stand-Up-Pedal Gäusern Roers. Endlich immer bei schönem Wetter und das ist wirklich um viel Spaß gegangen. Ein bisschen der Fasching am See. Das war jetzt der ja, neue Rekord im Starterfeld. Über 30 Starter waren da heute am Stand-Up-Pedal unterwegs bei wirklich schönem Wetter. Nicht allzu heiß, aber immerhin und ganz leichte Regentropfen jetzt zum Schluss. Aber natürlich, jetzt ist wieder Radiozeit. So mitten im Sommer, 2. August, 18 Uhr. Und warum sage ich immer wir? Die Jaminia hat mich heute begleitet hier mit der Tontechnik bei der Veranstaltung und jetzt ist sie gleich mitgekommen. Und ja, diese Spontansendung, wir haben uns nicht einmal selber zusammengeredet, was wir jetzt machen, sondern einfach nur Hallo.
1: Hallo und wir lassen uns und für die Zuhörer einfach einen Überraschungsmoment zustande kommen. Schauen wir uns an, welche Musik uns berühren wird, was uns in die Herzen hineinfließt. Auf jeden Fall könnten wir die schönen Erlebnisse, die wir heute miteinander auch hatten, noch einmal einen Recall geben, noch uns erinnern daran, was alles so gelaufen ist. War ja recht amüsant, muss man sagen. Es ist ja nicht nur umsonst der Name Gaudi Roers. Da haben wir noch einiges zum Aufarbeiten und zum Erzählen.
0: Ja, die Musik dazu hätte ich eigentlich jetzt gemeint, wir machen ein bisschen diese ja, neue Musik, was mir wieder so in den Sinn gekommen ist, mache ich auch immer ganz gerne bei spontanen Sendungen, wobei richtig viel Musik war heute sehr wenig, weil natürlich heute da die Klassiker kommen, immer wer im Tigerkostüm ist, natürlich Eye of the Tiger, das ist ja passend, obwohl es natürlich auch eine Filmmusik ist, aber ich würde einfach auch mal ganz gerne wieder was Neues ausprobieren, zum Beispiel von Orsa Spellman Kopangen, oder wie das heißt, irgendwas Schwedisches. Ötra, also lauter Namen, was man nicht aussprechen kann, weder Interpret noch Songtitel noch das Album. Aber da hören wir jetzt einfach hinein, bevor wir dann ein bisschen Revue passieren lassen, was denn heute so passiert ist.
1: Sehr gern.

0: Kopangen, Horsa Spelman, eine schwedische Filmmusik. Ich kann nicht ganz genau sagen, wie der Film oder was das genau ist, aber auf jeden Fall habe ich es gehört, wo auch immer, aber es hat mich auf jeden Fall berührt und sehr angenehm. Hat so ein bisschen was Ländliches so dahin und ja, natürlich mit Bad Gäusern heute auch die Veranstaltung wieder doch ein bisschen ländlich auch wieder gewesen. Wobei heute auch Gäste aus Deutschland da waren und Riedlingkreis, gut, natürlich auch Oberösterreich, aber trotzdem viele verschiedene Gäste waren heute da. Und natürlich auch viel mit Fasching geprägt, viele Kostüme und verschiedenste Art und Weisen. Und es ist schon interessant, im Fasching ist ganz normal, dass man herumläuft und hüpft, das ist völlig normal, aber kaum ist nicht Fasching, da merken wir diese Ventilfunktion. Kaum ist es nicht Fasching, dann plötzlich ist es ein bisschen anders. Dann traut man sich doch nicht so ganz und irgendwie ist die Normalität wieder da. Andererseits ist es ja auch gar nicht so schlecht, weil ansonsten, wenn immer Fasching wäre, dann wäre es nichts mehr Besonderes. Aber so natürlich immer wieder irgendwo was Besonderes am Start. Und heute natürlich war ihm der Spaß natürlich im Vordergrund. Da hat man schon gemerkt, dieser gewisse Ehrgeiz ist dann trotzdem irgendwo da. Also ganz ohne Ehrgeiz funktioniert einfach kaum irgendein Bewerb. Wurscht, ob es um was geht oder nicht. Und viele Bewerbe sind ja auch schon aufgrund dieses Ehrgeizes ja auch wieder zugrunde gegangen. Aber heute ist kein Bewerb, heute ist einfach Filmmusik, so wie wir das möchten, vom Feinsten und neue Filmmusik für uns zum Testen. Aber passender wäre jetzt irgendwas von Fluch der Karibik natürlich. Aber vielleicht ein bisschen die B-Side, weil das Klassische, das kennt ja wirklich schon fast jeder. Und mittlerweile weiß ich gar nicht mehr, wie viele Fluch der Karibik-Filme das es eigentlich gibt. Ist ein bisschen ausgeufert. Sind es 5, 6?
1: Fluch der Karibik. 3, 4 vielleicht?
0: Nein, ich glaube, es kann mehr. Also sicher mehr als 3.
1: Bin ich nicht up to date.
0: Ja, auf jeden Fall so viele, dass man schon einen Überblick verliert. Aber auf jeden Fall ist diese große Krake, der Kraken, immer wieder eine Besonderheit. Und das ist auch das nächste Stück. Passt ganz gut auch zu der Veranstaltung heute vom Stand-Up-Bella. Bars sind schon hineingefallen. Ja, und die warmen Temperaturen auf den Sees und die sinkenden Meereswasserspiegel. Wer weiß, welche Kreaturen jetzt dann doch zum Vorschein kommen.

0: Jetzt könnte man sagen, okay, wie wild ist diese Musik gerade, aber man möge sich vorstellen, 5 Kontrahenten auf dem Stand-Up-Battle rasen gemeinsam aufs Ziel zu. In der Führung ein Deutscher und dann ist ein größerer hinter ihm und würde sich sagen, das kann es doch nicht sein. Und der Größere, ich will nicht sagen, dass er von einer Bäckerei ist und Kurti heißt, aber keiner kann es nachvollziehen, welche Bäckerei das ist. Aber dann stoßt er hinten hier beim Stand-Up-Battle von dem Deutschen an. Und sie barrikadieren sich hier wirklich in der letzten Kurve und dann ist plötzlich die Größerin hier auf dem dritten Rang, die hier die Gunst der Stunde nutzt und wirklich bädelt vorbei, wie man Größeren sagen, da wirklich mit keiner großen Geschwindigkeit, aber es geht sich aus und somit ist dieser doch vermeintlich lustige Bewerb dann noch richtig spannend geworden und auf den letzten Zentimetern hat sich dann die Größerin gerade halt noch gegen den Deutschen durchgesetzt. Und wie es für Österreicher typisch ist, feiern sie diesen Sieg alle gemeinsam, aber trotzdem ein wahrer Sportsmann, der Deutsche, der Jannik hat er geheißen, sind gerade auf Urlaub und der feiert dann trotzdem den Sieg von der Größerin, ist ein Gentleman durch und durch. Und somit heißt es, was für ein spannendes Finale hier beim Stand-Up-Battle-Bewerb bei der 4. größeren Gaudi Roas von den Lions Dachstein Club Welterbe.
1: Tränen leider nicht, es war gar ein wenig emotional gewesen, aber auf jeden Fall freudige Augen und ein großes Lächeln nimmt die österreichische Gewinnerin sogar aus Bad Gäusern ihr Gewinn entgegen, ein Stand-Up-Battle, das sie sich wohlverdient erarbeitet hat, muss man schon fast sagen, durch dieses Hin- und Herziehen zwischen den zwei Herren, die sich gegenseitig in die Mangel nahmen, während sie um den Sieg kämpften.
0: Ja, so war das hier am See endlich einmal bei schönem Wetter. Jetzt ist die Frage, welche Kämpfe gibt es denn sonst bei euch, bei Ihnen so, also unter Anführungszeichen Kämpfe? Aber der Klassiker ist es, wenn man unter Anführungszeichen Langeweile hat, also Langeweile ist immer so negativ behaftet, aber das ist ja schön, das ist einfach wieder entfaltend für den Geist und so weiter. Wie viele Spiele gibt es denn am Strand, beim Baden und was denn das immer, wenn Männer lange da liegen und nichts zum Norm, dann kommen sie auf irgendwelche Spiele oder sie graben Sandburgen oder was auch immer. Mhm. Aber man sieht, dann wird Beachvolleyball gespielt oder irgendwas anderes, so als Badminton oder Frisbee. Es wird immer irgendein Wettkampf gemacht. Jetzt ist das die Frage, ist das in menschlicher Natur so Wettkämpfe?
1: Ja, tatsächlich, das ist in der menschlichen Natur. Wir benötigen das, also unser psychisches Wohl benötigt das, Vergleichswerte. Denn wie sollen wir denn wachsen, wenn wir nicht wissen, wohin oder wie groß oder in welche Richtung wir uns entwickeln sollen? Und diese Messkämpfe, wenn man es so benennen will, die helfen uns einfach zu sehen, wo ist gerade der Stand, auf welchem Gebiet fühle ich mich wohl, wo kann ich sehr gut und vieles leisten und wo könnte ich mich noch verbessern, was kann ich noch erreichen, wo kann ich über mich hinauswachsen. Also tatsächlich, es ist ein menschliches Bedürfnis, sich vergleichen zu können.
0: Ja, dieses Vergleich gibt es natürlich überall, auch wenn es nur ein Gaudi-Bewerb ist oder auch wirklich was Ernstes. Ernst geht's auch zu, oder nicht nur bei der Queen Charlotte, auch eine Serie. Und das Halo-Lied, das kennt man schon in verschiedensten Ausführungen, aber dieses klassische von Caleb Chan und Brian Chan, wirklich eine tolle Version und das möchte ich nicht vorenthalten.

0: ein Kind gewinnen, dann ist zufällig da in die Vorrunde aufgestiegen, dann hat sie eigentlich den Sieg auch wieder ein bisschen geerbt. Also die ist halt wirklich glücklich zum Sieg gekommen. Und da ist interessanterweise die Freude schon da gewesen, aber gar nicht so ganz voller Freude. Jetzt ist die Frage, was ist wahre Siegfreude?
1: Wahre Siegfreude, Siegesfreude. Ich würde sagen, wenn man sich dessen bewusst ist, aus vollstem Herzen, dass man etwas Tolles geschaffen hat. Und ich glaube, wenn man das selbst anerkennen kann, dass man etwas auch wirklich erreicht hat mit seinem eigenen Fleiß und das auch wertschätzen kann, dieses Bemühen, dann kann man sich tatsächlich über das, was man gewinnt, über das, was man erschafft, auch freuen, aus vollstem Herzen.
0: Natürlich auch in der Geschichte bei Kinderveranstaltungen, speziell sind wir es gehabt haben, auch bei der Mountainbike-Trophy vor ja doch 2 Wochen. Wenn denn die Kinder doch nicht gewinnen, immer irgendwie ist natürlich klar, wenn man an einem Bewerb teilnimmt, ist die Chance viel größer, nicht zu gewinnen. Die Frage ist natürlich, ist ein Sieg schon ein zweiter oder dritter Platz oder ist ein Sieg wirklich nur ein Sieg? Dann natürlich wird die Chance immer kleiner, weil wenn jetzt da, weiß nicht, 400 Starter sind, ist es natürlich wieder was anderes. Aber ja, ein Prozess, den man lernen muss oder auch nicht, das ist die Frage. Macht man nie bei Wettkämpfen mit, dann erspart man sich wahrscheinlich einiges an Leid und Wettkampfeifer. Aber die Frage ist nur, ist es jetzt gut oder schlecht für die menschliche Entwicklung? Schwer zu sagen.
1: Also für Kinder, glaube ich, ist Gewinnen sowieso ein anderes Erlebnis als für Erwachsene. Für Kinder bedeutet ja das auch sehr viel Aufmerksamkeit, eine gewisse Achtung, ein gewisser Respekt, der erfahren wird und der vielleicht in anderen Kontexten gar nicht so spürbar wird, wie wenn man eben etwas gewinnt. Und das ist dann ausschließlich dieses Gefühl, diese Erfahrung, Anerkennung zu bekommen. Ein Kind hat ja noch nicht gelernt oder wir lernen im Allgemeinen nicht im jungen Alter, uns selbst anzuerkennen. Wir haben ja auch noch nicht so, was ja sehr natürlich ist, das Gefühl für einem selbst noch nicht so entwickelt und deshalb kann man sich ja gar nicht selbst diese Anerkennung schenken. Jetzt ist es umso schöner, wenn man das von außen bekommt und Kinder genießen das umso mehr und dementsprechend ist es natürlich auch tragisch, wenn man das durch die Finger schlüpfen lässt oder es halt passiert.
0: Ja, so einen halben Themenwechsel gibt es jetzt dann oder doch einen großen dann, was ich nächstes Mal vorbereitet habe. Also das jetzt das Lied mit Finity Distinct, das ist ein Film gewesen, ein deutscher Film, wo es eigentlich um verschiedene Rollen gegangen ist, der was ihm in andere Rollen versetzt hat, auch da so bezahlt worden ist, dass er Rollen spielt, zum Beispiel einen anderen Vater oder irgendeinen Sohn und so weiter. Und da ist ein Cello-Lied, was auch sehr kraftvoll ist. Es ist die Frage, was hört man sich heraus? Hoffnung oder ein bisschen was Negatives? Da haben wir unterschiedliche Hörmaßnahmen. Aber es ist ja oft auch so passend, jetzt diese Brücke zu schlagen, zu verbinden mit, ein Wettkampf kann auch sehr beflügelnd sein, weil man was geschafft hat. Natürlich auch ein bisschen deprimierend sein, weil man was doch nicht geschafft hat. Sicher ist auch die Frage der Verantwortung, also der Vorstellung, was quasi passiert. Weil wenn man jetzt hineingeht, es ist dann alles wurscht, was passiert, dann ist sicher nicht so tragisch. Die Frage ist, hat man so den Fokus, so die Leistung? Und vielleicht ist genau dieses Lied ist so der Raum dazwischen.
1: Dann hören wir hinein, schauen wir, was es in dir bewirkt und was in mir.

0: Lukas Lauermann, interessanterweise hat der nämlich, wo ich das Lied kennengelernt habe, eine Woche vorher in der alten Kulturdirektion in Ischl ein Konzert gehabt.
1: Geh auf.
0: Aber natürlich, wenn man ihn doch nicht gekannt hat, dann ist es halt auch, fällt einem nicht auf. Also ein Cellist, der ja Schönes wagt, natürlich ein bisschen schwer auch noch dazu, muss man mögen, also ich finde es auf jeden Fall sehr toll.
1: Ja, also ich war jetzt total verwundert, dass du erzählt hast, als wir den Film gemeinsam schauten, dass ich das als negativ empfunden habe. Ich finde es schon sehr auferbauend, das Lied. Also es ist in einer Richtung, es ist noch nicht alles gut, aber es wird schon wieder gut werden, so in diesem Range fühlt es sich an. Ist ja eigentlich ein total spannender Film, gell, wo es darum geht, wer bin ich wirklich, wenn ich in verschiedene Rollen spiele, welche Rolle ist dann wirklich die, die ich verkörpern möchte? Eine Frage, glaube ich, die sich jeder mal irgendwann stellt. In welche Richtung möchte ich mich entwickeln und welche Rolle möchte ich in meinem Leben spielen?
0: Ja, heute war die Rolle des Moderators, wenn wir wieder die Brücke zurückspannen, so viele Brücken heute wieder gespannt, und des der DJ, nicht des DJs, sondern der DJ. Und ja, jeder macht natürlich auch quasi der Soziologie, ist oder jeder so seine Rolle, aber er sagt, nein, ich verstelle mich nicht, aber jeder ist natürlich überall anders, ob jetzt bei der Familie ist oder alleine.
1: Egal
0: oder,
1: in welchem Kontext.
0: Genau, in welchem Verein auch immer. Es ist eine gewisse Rolle, was aber ganz normal ist, weil viele sagen dann, du bist nicht echt, aber du kannst gar nicht eine Rolle spielen. Also wer halt nur das straight durchzieht, ist dann die Frage, passt ja auch nicht ganz so zusammen dann. Also du spielst ja immer irgendwas und Spielen ist halt immer relativ, wird damit ganz echt betrachtet. Aber es ist natürlich das Gute, wenn man jetzt verschiedene Rollen hat, man hat einfach verschiedene Sachen, wo man identifiziert und andere Sachen auslebt. Also wenn man jetzt sagt, jetzt nimmt man die Arbeit her, da hat man jetzt sehr viele Regeln. Erstens einmal, man geht hin, weil man Geld bekommt, das ist nicht unbedingt freiwillig. Du hast Arbeitszeiten, du hast irgendwelche Projekte und das zu machen, da kannst du gar nicht nur nicht sein. Und auch wenn du zu Hause bist alleine, kannst du auch nicht nur einfach genau so irgendwas machen. Weil irgendwann muss man fast einmal aufstehen oder kannst du einfach nur liegen bleiben wahrscheinlich. Also gewisse Bedürfnisse, deswegen ist es immer eine große Diskussion, wenn man sagt, ich verstehe mich nicht, ich bin überall gleich.
1: Also ich glaube, es ist rein menschlich gar nicht möglich, weil jede Situation, jedes Umfeld unterschiedliche Anforderungen hat. Und der Mensch ist ja sehr anpassungsfähig und passt sich dem an, was gerade notwendig ist. Da geht es, glaube ich, gar nicht so viel um Verstehen. Ich glaube, das ist ein wenig ein Misconception, ein Missverständnis darüber, was es bedeutet, sich einzufügen in unterschiedliche situative soziale Umgebungen.
0: Und diese unterschiedlichen Umgebungen passt das nächste Lied sehr gut. Valoe Yamoni, We Overcome the Wind. Wieder in sozialen Medien momentan sehr gefeiert, also wie das Lied der Erde quasi. Sind auch in dem Orchester wirklich sehr viele Nationalitäten auch drinnen, also wirklich jetzt von Afrikaner oder Asiaten, Europäer, und also eigentlich die ganze Welt spielt da irgendwo mit. Das Lied natürlich ein bisschen afrikanisch, aber trotzdem in den sozialen Medien sehr viel unterwegs, zumindest also auf meinem Feed, ist ja nicht jeder Feed gleich, wir haben ja wieder bei den Rollen, ist natürlich dementsprechend angepasst. Aber Valoe Yamoni ist schon ein tolles Lied, großartiges Orchester, und da werden wir auf jeden Fall wirklich ein bisschen reinhören, weil das Ganze wäre fast eine Viertelstunde lang, aber auf jeden Fall bis zum Höhepunkt bleiben wir mal voll dabei.

0: Was sagst du zu dem Lied der Welt, das momentan sehr populär ist in den sozialen Medien?
1: Sehr berührend. Erinnert mich aber ein bisschen an König der Löwen irgendwie. Was sagst du?
0: Ja.
1: Ja.
0: Ja, natürlich ist der afrikanische Hauch natürlich sehr wohl gegeben. Andererseits natürlich auf der Welt ist der afrikanische Bevölkerungsteil nicht zu verachten. Den vergisst man als Europäer ein bisschen. Der weiß, das ist ja sehr viel mehr als wir als andere. Genauso wie Asiaten sind ja die meisten hier auf der Welt.
1: Stimmt, Asiaten sind, wie viele Milliarden haben wir letztens nachgelesen?
0: Ich glaube 1,7 oder so sogar.
1: Ja.
0: So. Also
1: ja.
0: Auf jeden Fall weiter und müssen fast mehr sein.
1: Ich glaube, fast mehr.
0: Ja, wurscht. Jedenfalls könnte man das nachrecherchieren, aber auf jeden Fall gibt es eine Rechnung mit, wenn die Welt auf 100 Personen zusammen ist, ob sie sogar dann um die 60, 70 oder sowas sind, müssten mehr sein. Egal. Jedenfalls merkt man schnell, wie schnell man in seinem kleinen Horizont oft das Gefühl hat, okay, man ist eigentlich, alle anderen sind die Minderheit, dabei ist man selber eine davon. Aber das ist ja auch das Spannende. Musik zum Beispiel ist ja ein Teil, wo alle wieder zusammenkommen. Filme ja nicht ganz so, weil es ist ja die Filme nicht überall so zugelassen in alle Länder. Es ist ja nicht ganz so einfach. Allein schon beim Synchronisieren merkt man es auch. Also nicht jeder Film darf überall gespielt werden. Und Filme haben halt oft merklich mehr Botschaft dahinter, weil es natürlich auch Bilder sind. Und bei Musik ist oft die Botschaft in Texten verpackt, die nicht jeder checkt. Ich bin selber nicht ganz so der Texte-Hörer, was das betrifft. Das heißt, da ist es ein bisschen einfacher. Aber ansonsten ist Musik sehr verbindend und dieses Orchester, dieses Lied, beziehungsweise fügt alle wirklich zusammen. Und ansonsten gibt es ein Weltorchester, ist wirklich halt alle Nationalitäten sind da irgendwo involviert, weil Musik ist halt trotzdem Physik und Physik ist auf der ganzen Welt überall verstreut.
1: Ja, letztendlich Schwingung. Musik ist Schwingung und wir sind alle unterschiedliche Frequenzen von Schwingung und deshalb berührt es uns, bewegt es uns und verbindet uns.
0: Einer der großen Rockmusikanten, würde ich schon sagen, der wäre sehr populär, damals oder Antonio Vivaldi. Der hat damals schon gemerkt, okay, schnelle Musik und ist immer wieder toll. Und das Mandolinenkonzert, da gibt es in einer bisschen anderen Version, hier ganz viele Namen sind hier dabei, aber das wird auch immer gern für Filmmusik hergenommen, wenn es richtig einmal beschleunigt, aber doch noch die hohe Haltung der klassischen Musik, also Mandolinenkonzert, immer wieder toll, überhaupt in dieser Version von Antonio Vivaldi, der doch schon ein paar hundert Jahre seine Arbeit vorab geleistet hat.
1: Mhm.

0: Antonio Vivaldi, egal ob die vier Jahreszeiten oder was er auch sonst so gemacht hat. Mir kam vor, damals schon weit um Jahre voraus, passt immer noch gut, wird natürlich sehr oft kopiert bzw. heute auch neu auferlegt. Und da merkt man schon, okay, was so alt und bestandert ist, einfach ein, ja, für alle Zeiten. Und da reden wir echt schon vor einigen hundert Jahren. Also wirklich cool gemacht, wäre interessant gewesen, den einmal live zu hören und was er sich gedacht hat. Also ja, weiß ich immer, Gott, gestern haben wir uns den Film geschaut mit der Wiedergeburt, der echt schon, hätte schon ein paar Leben dazwischen immer wieder. Ich müsste jetzt gerade sagen, waren irgendwas 1700 oder sowas. Auf jeden Fall faszinierend, dass das alles so auch geblieben ist. Unsere nächsten Lieder sind ein bisschen bunt gemischt noch. Softly habe ich hier auch ein neuer Titel vom Film. Ich kann es nicht genau sagen, wo, und manchmal weiß ich gar nicht mehr, wo ich die Filmmusik irgendwo zusammentrage. Aber auf jeden Fall immer wieder Musik, die einen berührt. Oft ist wirklich nur ein kurzes Video, oft ist wirklich der ganze Film. Und jetzt ist die Frage, okay, wo berührt denn Musik? Ist es immer gleich oder ist es wirklich oft die Situation betreffend?
1: Also grundsätzlich berührt Musik jeden auf eine einzigartige Weise. Es ist ja so, dass jeder eine gewisse Bubble hat, in der er lebt, also eine Erlebniswelt aus verschiedenen Situationen, die er gerade durchlebt, die er in einem Wachstumsgrad sich befindet oder vielleicht angekommen ist oder wirklich in einem Prozess ist, der eher schmerzhaft ist. Und je nachdem, in welchen Berührungspunkten die Musik, diese Wellenlänge den Menschen trifft, da wird es dann zur Berührung kommen. Und da kann es dann sein, dass eben der Körper, der ja sehr viel an Emotionen speichert und viel schneller auch zeigt, dass Emotionen da sind, bevor unser Kopf das überhaupt wirklich verarbeiten kann. Unser Körper reagiert viel schneller auch auf Musik und das zeigt sich dann eben durch diese komplette Zusammenfügung von Körper und auch von der Wahrnehmung selbst, was man da jetzt gerade erlebt und wie diese Schwingungen einem jetzt gerade berühren auf einer Ebene, in der man sich jetzt gerade befindet.

0: Ja, oft ist es auch modern, hier Filmmusik zu produzieren, die noch gar nicht wirklich beim Film ist, weil die normale Abfolge wäre ja eigentlich, man produziert zuerst den Film und dann die Musik dazu. Aber natürlich gibt es ja auch Leute, die vorher schon produzieren und das ein bisschen abändern. Aber Softly von Judah Earl gehört da ebenfalls dazu. Jetzt gerade einmal nachrecherchiert, so richtig zugehörig ist es oft gar nicht, aber ich finde es sehr angenehm. Und ja, immer wieder kommt die Frage, aber hörst du das wirklich so? Ja, also sehr gerne auch beim Autofahren, speziell nach Auftritten dann einfach zum Abspannen, aber auch zu Hause ist es oft wirklich gut. Also die Musik ist einfach wirklich sehr berührend und oft ist eh von einem Film selber gar nicht so viel, was überbleibt. Natürlich, wenn man es dann mit Bilder kombiniert, ist es immer eine großartige Kombination. Die letzten 9 Minuten stehen ins Haus. Jetzt gibt es noch ein Lied von, ja, eigentlich fast schon unser Lied, kann man sagen, von Coldplay. Und heute nicht, heute bist du orange, aber sonst auch gerne auch gelb und yellow. Und das ist von der Ground Zero Academy Orchestra, auch wieder eine klassische Linie, wo normale Lieder, sage ich mal, normale vertont werden. Und das auf jeden Fall, möchte man auf jeden Fall reinhören. Aber Yellow ist schon was Besonderes, auch vom Sein und vom Wesen an sich, egal in welcher Ausführung.
1: Auf jeden Fall. Und was leider diesmal in dieser Version Chris Martin nicht singt, aber grundsätzlich, der hat ja auch so eine berührende Stimme, die einem auch so viel an Gefühl gibt. Man kann sich einfach vorstellen, dass er jetzt auch mitsingt.
0: Da hört man schon die Kritik heraus.

0: Da spürt man ja direkt die Sonnenstrahlen, die gelben Sonnenstrahlen auf der Haut. Also ein sehr ermutigendes Lied in meinem Gefühl.
1: Ja, die Sonnenstrahlen haben heute auch wieder viel rote Strahlen oder Strimmen auf den Körpern der Leute hervorgerufen, als ob man es nicht wissen würde. Aber wie viele Leute es übersehen, dass es eigentlich gibt, wie oft das Leute das übersehen.
0: Ja, es war vielleicht trügerisch.
1: Ja, aber wir bleiben auf jeden Fall heute sehr positiv. Und das war jetzt Yela von der Ground Zero Academy Orchestra. Und somit wünsche ich einmal auf jeden Fall einen wunderbaren August.
0: Wir sind jetzt
1: dann nämlich einmal 3 Wochen weg. Geht sich aber aus für den September, dass man wieder live on air ist.
0: Wir freuen uns auf das Wiederhören.
1: Und ja, Wiedersehen natürlich sowieso auch. Aber auf jeden Fall danke fürs Dabeisein. Und jetzt zum Abschluss gibt es noch mein momentanes Favorite-Lied. Das ist im Grunde auch von Social Media gefunden, wird aber gern genommen eben für so Videos. Okay, großartiges geschafft oder absolut zeitlos. Heißen tut das Ganze Sand Drawing? Wieder der Judah Earl. Jetzt kommen wir erst drauf. Interessant. Aber wieder mal selber überrascht, dass das eh der gleiche Interpret ist, sogar für den letzten 3. Interessant, ja gut. Jedenfalls, so schnell geht's und das ist ja auch das Schöne an Musik. Man wird immer wieder selber überrascht bei der ganzen Geschichte.
0: Wundervoll.
1: Und somit, schönen Abend bei The Sound of Track mit Bernhard Kreuzhuber hier im Studio mit der Jaminia. Dankeschön fürs Mitgestalten.
0: Dankeschön fürs mit dabei sein dürfen.
1: Und jetzt einen wunderschönen Abend. Jeden ersten Sonntag im Monat um 18 Uhr. Die Wiederholung am darauffolgenden Donnerstag um 13 Uhr.

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Ja, grüß euch Gott zu Jazz Contempo im Freien Radio Salzkammer. Kurt Robert Stolz ist live im Studio am Mikro an den Regeln. Und ich habe euch heute wieder eine ganz besondere Perle aus der Abteilung Electric Jazz, Fusion, Jazz Rock mitgenommen. Die Rede ist von der britischen Band Isotope, die was im Jazz Rock und am Fusion Sektor aktiv waren von 72 bis 77. Gegründet sind sie worden vom Wundergitarristen, möchte ich frei sagen, Gary Boyle. Und Key Members in der Band waren Huff Hopper und Nigel Morris zum Beispiel. Und die sind wiederum aus der Canterbury-Szene hervorgegangen. Sie haben einige BBC-Aufnahmen gemacht fürs Radio, BBC 3 on the radio. Und das haben sie jetzt offiziell ausgebracht. Und zwar von 72 bis 73 die BBC-Aufnahmen. Und wir hören uns noch ein Zavinul Syndicate und ein March of the Lost Children, den ich wie jede Woche allen Verfolgten dieser Erde widme und vor allen Dingen die Kinder, die ja für den ganzen Kram nichts dafür kennen. Ja, und so fange ich halt wieder so an. Ich wünsche trotzdem gute Unterhaltung in der nächsten Stunde. Keep on jazzin'.

Das Terminal-Syndikat von ihrer Einspielung The Immigrants aus den 88er Jahren mit dem March of the Lost Children. Und jetzt kommen wir gleich zu Isotope. Die Band, die 72 gegründet worden ist, bis 77 irgendwie gehalten hat und auf jeden Fall bis 73 Grad Aufnahmen hinterlassen hat. Und auf dein Triple-Album, das was da jetzt erschienen ist, nämlich Upward, was das gibt, Upward Curve betitelt, drei CDs, fängt gleich an mit einer ersten offiziellen Einspielung, Illusion. Und Ben haltet unter anderem einen bislang nicht veröffentlichten BBC-Radio-Mitschnitt und einen Mitschnitt von der BBC-Reihe Old Grey Whistle Test. Und wie gesagt, drei hervorragende LPs, CDs, wunderbar remastered von bis dahin bekannten LP-Einspielungen. Ja, und arbeiten wir uns da jetzt ein bisschen vor. Gute Unterhaltung.

0: Isotope. Und mit dem langen Titel Retracing My Steps und Bite on This habe ich mich verabschiedet für diese Woche im Freien Radio Salzkammer gut mit Jazz Contempo. Und ich hoffe, es hat euch taugt. Großartige Band Isotope aus den Ruinen der Canterbury Scene entstanden. Und leider sehr kurzlebig, weil Jazzrock bis auf Kolosseum ja mit wirklich englische Erfindung war. Und Kolosseum gibt es ja bekanntlich bis heute. Ich wünsche euch jetzt eine gute Unterhaltung bei den nachfolgenden Sendungen, im Besonderen mit der Jazzzeit von Robert Uhrmann. Und ich hoffe, ihr seid mal gewogen und schaut nächste Woche wieder ein. Fühlt euch gut.
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1: Herzlich willkommen zu einer Stunde mit dem Miles Davis Quintett des Jahres 1969. Im Sommer 1968 verließen Herbie Hancock und Ron Carter das zweite große Quintett des Trompeters Miles Davis. Bisweilen wird es auch als das zweite klassische Quintett bezeichnet. Das erste der klassischen Quintette des Davis war im September 1955 komplett. John Coltrane war verpflichtet worden. Vorher gehörte 1955 Sonny Rollins dazu. Als dieser auf Entziehung ging, machte kurze Zeit der Sun Ra-Tenorist John Gilmore mit. Und schließlich kam eben 1955 John Coltrane. Die Rhythmus-Crew war bereits im April 1955 vollständig. Das waren Red Garland, Paul Chambers und Philly Joe Jones. Im April 1960 endete die Zusammenarbeit von Miles Davis mit John Coltrane nach Unterbrechungen endgültig. Sonny Stitt kam, dann Hank Mobley und schließlich 1963 George Coleman. Und ab 1963 waren Herbie Hancock, Ron Carter und der damals 17 Jahre junge Tony Williams dabei. 1964 kam dann Sam Rivers anstelle von George Coleman und das war die legendäre Japan-Band. Gleichfalls 1964 schloss sich dann schließlich anstelle von Sam Rivers Van Shorter der Davis-Band an. Damit war das zweite große klassische Quintett komplett. Im Sommer 1968 endete mit dem eingangs bereits erwähnten Ausscheiden von Hancock und Carter das zweite große Quintett. Chick Corea und Dave Holland waren die Nachfolger. Im Jänner 1969 bereiste das Miles Davis Quintett erneut Japan. Und da war ein neuer Schlagzeuger dabei, Jack DeJohnette. Damit war jenes Quintett komplett, das als The Lost Quintett bezeichnet wird. Die Band war nicht im Studio. Es gibt nur Live-Mitschnitte von Rundfunkstationen und Amateuren. Mit diesem fabelhaften Fünfer in vertrauter Instrumentierung konzertierte Davis im Sommer 1969 in Europa. Mit einem Repertoire, das zwischen Round Midnight und Melodien der damals jüngsten Zeit changierte. Ich erlebte dieses Quintett an zwei Abenden beim Jazzfestival in Antibes. Und Frankreichs ORTF schnitt die Konzerte mit. Den Mitschnitt des zweiten Abends besitze ich. Ich habe ihn ins Studio mitgebracht und ich lade Sie recht herzlich zur Anhörung ein. Das Miles Davis Quintett mit Miles Davis Trompete, Wayne Shorter, Sopran und Tenorsaxophon, Chick Corea, Elektropiano, Dave Holland, Kontrabass und E-Bass und Jack DeJohnette, Schlagzeug. Juli 1969, Jazzfestival von Antibes. Möge Ihnen die Musik viel Hörfreuden bereiten.

Sie hören das Miles Davis Quintett des Jahres 1969 live beim Jazzfestival von Antibes. Miles Davis, Wayne Shorter, Chick Corea, Dave Holland und Jack DeJohnette.

Sie hörten das Miles Davis Quintett des Jahres 1969, live beim Jazzfestival von Antibes. Fein, dass Sie dabei waren. Auf Ihr Wiederhören freuen sich Evelyn Ritt an den Reglern und Robert Uhrmann.

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Guten Tag, sehr geehrte Hörer und Hörerinnen des Freien Radios Salzkammerguts. Ausgesprochen komisch, tiefsinnig, unterhaltsam, überraschend. Auf Wiedersehen.

Pflanz, was dir gut tut, gönn dir eine Pause. Ich weiß, was sie meinen, Erika Krause. Wo sie gerade da sind, ich hab mal eine Frage. Es geht um Pflanzen und ihre Substanzen. Kennen sie sich auch mit Pilzen aus? Wie bekomme ich die Schnecken aus den Beeten raus? Erika lacht, mein Gartentipp heute. Mach ganz, was dich kaputt macht. Mach ganz, was dich kaputt macht. Mach ganz, was dich kaputt macht. Hier kommt alles zusammen, was ich vermisse.

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Und der Schick hat gejammert und Schicken hat geschrien. Die Wärmer haben die Schiffern von nur einer Schasse kriegen. Und jetzt geht er zum Boden und lässt sie kurieren. Und er lässt sie die Schiffern von nur einer Schasse ziehen. Der Schick sagt zum Boden, du krampert am Mau. Zwing, was hast mir denn die Schiffern gar so grob außer da? Er sagt auf der Boden, hör auf mit den Kreins. Sonst schieb wieder die Schiffern, benarsch wieder rein.

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0: Rocco, ich muss mit dir reden.
1: Okay, was ist, mein Schatz?
0: Also, es ist so, ich langweile mich sehr in unserer Beziehung.
1: Was?
0: Ja, ich langweile mich. Ich finde unsere Beziehung, unser Zusammenleben tot langweilig. Ich meine, wir sind nie unter Leuten. Wir sind immer zu Hause. Ich
1: verstehe das nicht. Ich meine, wir haben hier alles. Ich hab eine Werkzeugkammer. Wir wohnen direkt neben der Industrie- und Handelskammer. Du hast hier das Zimmer. Da kannst du Fernsehen.
0: Ich meine, das ist öde. Das ist das Problem. Wir sind jetzt seit 3 Monaten zusammen und es kommt mir vor wie 30 Jahre. Ich glaube, ich würde lieber ein DJ als Mann.
1: Was willst du? Ich meine, pass auf. Warte.
0: DJ.
1: Ich kann dir was Besonderes verraten.
0: 5 Jahre jünger als ich.
1: Warte doch mal. Komm mal kurz zu mir. Setz dich zu mir an den Flügel. Ich spiele dir was vor. Pass auf, ich will dir was Besonderes verraten.
0: Nicht schon wieder.
1: Warte doch mal ab. Pass auf. Hör zu und schau auf mein Gesicht.
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